0: gegeben, dass die schwarz-rote Koalition wegen zu viel Streits vor dem Aus steht. Eine knappe Mehrheit der Jugendlichen in Deutschland ist für ein Social-Media-Verbot für unter 14-Jährige. Ein Verbot für alle unter 16 hält demnach nur jeder Vierte für gut. Das zeigt eine UNICEF-Umfrage. Die zeigt auch, Jugendliche wissen gut über Risiken im Netz wie Fake News Bescheid. Da gibt es bei Mädchen und Jungen aber Unterschiede, sagt uns Katja Sodemann von UNICEF.
1: Mädchen nennen deutlich häufiger den Druck, mit ihrem Aussehen mithalten zu müssen, als großes Problem, während Jungen viel häufiger Gewaltvideos oder Betrug und Abzocke als Risiko sehen. Und je jünger man ist, desto häufiger betont man das Risiko verstörender Inhalte und Deepfakes, auf die man stößt.
0: Der Zoll hat mit einer bundesweiten Aktion Depots und Verteilzentren von Paketdiensten kontrolliert. Es ging darum, Schwarzarbeit und illegale Beschäftigungen aufzudecken. Fast 3000 Zollbeamte waren im Einsatz. Sie haben zahlreiche fehlende Arbeitserlaubnisse oder Verstöße gegen die Arbeitszeiterfassung registriert.
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0: Ich bin Sönke Röhling. In der Fußball-Champions League hat der FC Bayern den Einzug ins Finale verpasst. Die Münchner holten im Halbfinal-Rückspiel zu Hause gegen Paris Saint-Germain ein 1:1. Das reicht nach dem 4:5 im Hinspiel in Paris nicht zum Weiterkommen. Bayern-Trainer Vincent Kompany haderte mit einer Reihe von Schiedsrichterentscheidungen.
1: Wir haben einfach eine andere Meinung über 3 Penalties und rote Karte. Wir haben trotzdem eine gute Partie gespielt, aber natürlich diese in die allerschwierigste Aufgabe brauchst du richtige Entscheidungen.
0: Im Endspiel trifft damit PSG auf den FC Arsenal. Bundeskanzler Merz hat um Geduld für die Reformvorhaben der schwarz-roten Koalition gebeten. Was 10 Jahre lang versäumt wurde, könne man nicht in 10 Tagen korrigieren, sagte Merz im ZDF. Dabei verwies er auf bereits getroffene Entscheidungen.
2: Zum 1. Juli 2026 ist das Bürgergeld Geschichte. Das war ein nicht ganz einfaches Ringen in der Koalition, aber wir haben es vereinbart. Es wird eine neue Grundsicherung geben und es gilt wieder der Grundsatz, wer arbeitet, verdient mehr als derjenige, der nicht arbeitet und soziale Transferleistungen bekommt, wenn er arbeiten kann. So. Und das sind doch Dinge, die wir entschieden haben.
0: Nach 3 Todesfällen durch das Hantavirus auf einem Kreuzfahrtschiff vor Afrika ist eine deutsche Passagierin am Uniklinikum Düsseldorf eingetroffen. Sie hatte Kontakt zu einer infizierten Person, soll bisher aber keine Symptome zeigen. Der Virologe Jonas Schmidt-Chanasit sagte bei NTV, man sei gut auf so einen Fall vorbereitet.
3: Sehr gut vorbereitet ist, es gibt Zentren, wo diese hochinfektiösen Patienten behandelt werden können, unter anderem eben auch in Düsseldorf, München, auch in Hamburg bei uns. Und insofern ist das hier die richtige Lösung, die Patientin in einem Zentrum, was darauf gut vorbereitet ist, zu diagnostizieren und dann auch zu behandeln.
0: Der Iran prüft einen Vorschlag der USA für ein Ende des Krieges in der Golfregion. Das Außenministerium in Teheran erklärte, man werde seine Positionen festlegen und dann dem Vermittler Pakistan mitteilen. Die Hoffnung auf ein Kriegsende im Nahen Osten hat den Ölpreis stark sinken und die Börsen zulegen lassen. Erstmals seit Ausbruch des Krieges stieg der DAX zeitweise über die 25.000-Punkte-Marke.
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1: Moin, heute mit Caro.
2: Hallo.
1: Und diese Caro meinte, dass einer meiner Gags aus der Show heute unter der Gürtellinie war. Entscheidet mal selbst.
2: Aha. In Bamberg hat ein Busfahrer einfach mal einen Fahrgast fahren lassen. Der hat dann so scharf gebremst, dass sich zwei Leute auch verletzt haben. Der verantwortliche Fahrer wurde jetzt natürlich freigestellt und zum Glück ist nichts Schlimmeres passiert.
1: Ja, Gott sei Dank. Also ist aber so ein bisschen wie bei mir bei der Arbeit, ne? Hm? Da sind auch alle sauer, wenn ich einen fahren lasse.
2: Oh, yeah. Ja, es war witzig, aber auch irgendwie sehr eklig. In unserer nächsten Show sprechen wir mit euch über Trinkgeld, Dinge, die ihr schon mal aus Liebe gemacht habt und über Igel.
1: Na, seid dabei, sonst verpasst ihr was.
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1: Ich bin Sönke Röhling. Der FC Bayern München hat den Einzug ins Champions-League-Finale verpasst. Nach dem 4:5 im Hinspiel bei Paris Saint-Germain reicht es im Rückspiel zu Hause nur zu einem 1:1. Sportvorstand Max Eberl sagte:
2: PSG hat leider ein herausragendes Spiel gemacht. Wir haben vielleicht in der einen oder anderen Situation die falsche Entscheidung getroffen. Jemand anderes auf dem Platz hat auch vielleicht die eine oder andere falsche Entscheidung getroffen. Und das sind halt die Details, die dann so ein Semifinal in Summe, zwei Spielen dann, dich mit einem Tor verlieren lassen.
1: Damit kommt es am 30. Mai zum Finale zwischen PSG und dem FC Arsenal. Nach einem Jahr Schwarz-Rot zieht Bundeskanzler Merz eine gemischte Bilanz. Im ZDF räumt er Versäumnisse ein. Trotzdem sieht er noch genügend Schnittmengen bei Union und SPD. Das müsse jetzt umgesetzt werden, auch damit die Umfragewerte wieder steigen.
3: Ich meine, wenn wir jetzt in den Umfragen bei 24% liegen, ist das völlig inakzeptabel. Dass viele dann in der Partei auch sagen, was ist da los, geht das nicht besser? Übrigens bei der SPD nicht weniger schwierig. Die SPD steht zum Teil bei 12%. Wir müssen den Anspruch haben, die Mehrheit der Bevölkerung in diesen beiden Parteien gemeinsam wieder zu erreichen. Und das ist mein Ziel.
1: Sozialministerin Baas hat mit der Aussage, niemand wandert in unser Sozialsystem ein, für Empörung gesorgt. Natürlich gäbe es das, so die CDU-Innenexpertin Caroline Bosbach zu Bild. Im vergangenen Jahr hatte knapp jeder zweite Bürgergeldbezieher keinen deutschen Pass. Bundesweit hat es Razzien gegen Schwarzarbeit und illegale Beschäftigung in der Paketbranche gegeben. Knapp 3000 Zollbeamte nahmen Depots und Verteilzentren unter die Lupe. Dabei wurden einige Verstöße festgestellt, wie es heißt. Beispielsweise wurden Fahrer teilweise von Subunternehmen zu Subunternehmen weitergereicht und so der Mindestlohn umgangen. Der Zoll beklagt schon seit Jahren, dass in der Paketbranche Arbeitsrecht gebrochen wird.
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1: Ich bin Sönke Röhling. Der FC Bayern hat den Einzug ins Champions-League-Finale verpasst. Nach der 4:5-Niederlage bei Paris Saint-Germain kamen die Münchner im Rückspiel zu Hause nicht über ein 1:1 hinaus. Torwart Manuel Neuer sagte im Ersten:
2: Wenn du hier 1:0 zurückliegst, ist jetzt noch nicht viel passiert. Wir haben die Chance und Möglichkeit gehabt, dieses Spiel zu drehen. Leider kam der erste Treffer von uns ziemlich spät, dass wir dann nicht nochmal die Möglichkeit hatten, nachzulegen. Aber im Grunde genommen können wir uns nicht viel vorwerfen für die gesamte Champions-League-Saison, weil wir wirklich auch es verdient gehabt hätten, dann wirklich um den Cup zu spielen.
1: Damit kommt es im Finale Ende des Monats zur Begegnung Paris gegen Arsenal. Bundeskanzler Merz hat um Geduld für die Reformvorhaben der schwarz-roten Koalition gebeten. Was 10 Jahre lang versäumt wurde, könne man nicht in 10 Tagen korrigieren, sagte Merz im ZDF. Dabei verwies er auf bereits getroffene Entscheidungen.
3: Zum 1. Juli 2026 ist das Bürgergeld Geschichte. Das war ein nicht ganz einfaches Ringen in der Koalition, aber wir haben es vereinbart. Es wird eine neue Grundsicherung geben und es gilt wieder der Grundsatz, wer arbeitet, verdient mehr als derjenige, der nicht arbeitet und soziale Transferleistungen bekommt, wenn er arbeiten kann. So. Und das sind doch Dinge, die wir entschieden haben.
1: Der Iran hat angeblich zugesichert, auf den Besitz von Atomwaffen zu verzichten. Das hat US-Präsident Trump erklärt. Teheran habe auch bei anderen Punkten eingewilligt. Einzelheiten nannte Trump allerdings nicht. Er rechne aber bald mit einer Vereinbarung für ein Ende des Krieges. In Teheran sieht man das etwas zurückhaltender. Man stehe nicht kurz vor dem Abschluss eines Abkommens, heißt es aus dem Außenministerium. Ein Vorschlag der USA werde erstmal geprüft. Die Hoffnung auf ein Kriegsende im Nahen Osten hat die Ölpreise stark sinken und die Börsen zulegen lassen. Frankreich verlegt seinen Flugzeugträger Charles de Gaulle in Richtung Straße von Hormuz. Er hat bereits den Suezkanal passiert und Kurs auf das Rote Meer genommen. Nach einem Ende des Irankrieges will Frankreich gemeinsam mit Großbritannien eine Marinemission anführen, die die Sicherheit der Schifffahrt im Persischen Golf gewährleisten soll.
4: Guten Morgen, Niedersachsen! Mit dabei seid am frühen Donnerstagmorgen. Julia und Axel haben heute frei. Jan ist mit dabei.
5: Und Caro.
4: Und Coldplay, mit denen starten wir heute in die Show. Viel Spaß mit We Pray.

0: ausgeschlafen?
1: Dann habt ihr gestern anscheinend keinen Fußball geguckt. FFN ist hier. Guten Morgen, Niedersachsen. 8:05 haben wir es. Wenn ihr das Champions League Spiel geschaut habt gestern Abend, dann seid ihr vermutlich noch sehr, sehr müde, denn es ist spät geworden und es hat sich noch nicht mal so richtig gelohnt. Bayern gegen Paris nach dem 4:5 im Hinspiel hat es Paris geschafft, ins Finale einzuziehen.
2: Und vor dem Spiel, da läuft ja immer diese Champions League Hymne, wo man immer nicht genau weiß, was da überhaupt großartig gesungen wird. Die hat jetzt den Bayern nicht allzu viel Glück gebracht, aber hier in Bayern wird trotzdem bald verpflichtend musiziert.
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4: Moin, die Bayern haben uns ja immer was vorne weg. Bei denen kommt jetzt endlich im nächsten Jahr die Hymnenpflicht bei Schulabschlussfeiern. 2 Stück müssen sein, davon eine auf jeden Fall Gott mit dir, du Land der Bayern. Die 2. können sich aussuchen, Deutschlandlied oder Europahymne. Mitsingen ist nicht Pflicht, das ist wiederum schwach. Ich finde, das sollten wir prinzipiell aber auch machen. Niedersachsenlied ist ein Muss, das 2. Lied kann sich die Schule aussuchen. Von einem Interpreten aus Niedersachsen, das ist Hauptsache. Entweder Wind of Change oder Time to Wonder. Pflicht ist allerdings ein 3. Lied, nämlich Cherry Cherry Lady. Bei dem ist auch Mitsingpflicht. Wer sich davor drückt, identifiziert sich nicht mit der Geschichte Niedersachsens. Dazu gehören nicht nur die schönen Seiten, sondern auch die Lieder von Modern Talking. Ist der Notendurchschnitt des Schulabgangsjahrgangs besser als 2, kann man sich von Nummer 3 befreien lassen und stattdessen Dein ist mein ganzes Herz grölen. Ist der Notenschnitt besser als 1,5, darf man an der Nordseeküste wählen. Und was ist mit Deutschlandlied oder Europahymne? Ja, das singen ja schon die Bayern. Alles muss man denen nun auch nicht nachmachen. Unterbleiben.

0: 5. Wusstet ihr, dass Darth Vader der Vater von Luke Skywalker ist?
1: Nein.
0: Also, ja, ich wollte gerade sagen, diesen Spoiler kann ich als Beispiel nehmen, um über ausgeplauderte Geheimnisse zu sprechen. Das sollte ja wirklich jeder wissen. Aber es passiert einfach, dass wir uns mal ganz, ganz blöd verplappern.
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1: Also das Geheimnis ging gerade noch so. Wir suchen aber jeden Morgen eure

0: Und ich habe gesagt, ja, und dann sind wir ja, wenn du aus dem Standesamt kommst.
1: Mhm.
0: Und dann blieb ich stumm. Alle grinsten, guckten mich auch etwas verärgert an. Damit war die Sache durch. Sie wusste Bescheid.
1: Oh Mann, das ist in dem Moment so, so super unangenehm. Aber danach jahrelang eine wirklich gute Geschichte.
2: Auf jeden Fall.
1: Und heute geht's ja direkt weiter bei Unglaublich aber wahr mit verrückten Dingen. Und zwar mit Dingen, die ihr schon mal aus Liebe gemacht habt. Seid ihr vielleicht mal als Heavy-Metal-Fan aus Liebe zum Helene Fischer-Konzert gegangen? Oder habt ihr euch tätowieren lassen oder sowas? Schreibt es uns sehr gerne, klickt ffn.de oder schickt uns eine Sprachnachricht über uns.

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1: Es ist 5:30, sehr früh am Donnerstagmorgen. Trotzdem müssen wir noch ein bisschen Salz in die Wunde streuen. Wir wissen nämlich jetzt, das Fußball-Champions-League-Finale findet ohne die Bayern statt, Thomas Menzel.
2: Ja, ich glaube, so viel Salz in meiner persönlichen Wunde
1: jetzt
2: gar nicht.
1: Aber es gibt ja viele Bayern-Fans bei uns in Niedersachsen.
2: Das stimmt. Eine Woche nach dem verloren gegangenen 9-Tore-Spektakel im Hinspiel hat es gestern Abend gegen Paris Saint-Germain im Rückspiel in München dann ein 1:1 gegeben. Es war zu wenig. Im Finale am 30. Mai treffen die Franzosen also auf Arsenal London. Ja, was die Bayern im deutschen Fußball sind, das sind die Berliner Volleys im deutschen Volleyball. Gestern Abend sind sie in Lüneburg nämlich zum 16. Mal deutscher Volleyballmeister geworden. Glückwunsch zum 10. Mal nacheinander. Die Berliner haben auch das dritte Spiel im Meisterschaftsfinale gegen die SVG Lüneburg gewonnen. In Großbritannien gibt es heute einen großen politischen Stimmungstest. In Schottland und Wales werden neue Regionalparlamente gewählt. In England werden auf kommunaler Ebene Bezirksratsposten und auch Bürgermeisterämter vergeben. Und auch Bremerhaven wählt heute einen neuen Oberbürgermeister. Das ist aber Aufgabe der Stadtverordneten. Versammlung. Geht um die Nachfolge für Melf Granz, der aus gesundheitlichen Gründen aufhört. Die SPD hat das Vorschlagsrecht und will den Stadtrat Martin Günther als neuen Oberbürgermeister.
3: Das Niedersachsenwetter bleibt heute nochmal zweigeteilt. Im Süden wechselhaft, im Norden schon trockener und auch sonniger. Aktuell gemessen in Hitzacker am Freilichtmuseum 7 Grad und in Pölde an der Linde 9. Im Emsland und an der Küste wird es heute schon ein ganz netter Frühlingstag. Sonst halten sich noch viele Wolken, die bis in den Nachmittag rein auch noch Regen bringen können. Bei 9 Grad in Göttingen und bis zu 14 Grad in Oldenburg. Der FFN-3-Tage-Trend wird jeden Tag wärmer und überall auch sonniger. Bis zu 23 Grad sind Sonntag drin, dazu Sonne und Wolken im Wechsel und nur selten mal ein Schauer.
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1: Ja, guten Morgen auf die Straßen, das sieht gut aus. Ihr habt noch nichts gemeldet. Keine Staus, keine Behinderung. Kommt überall gut und sicher an.
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1: Auch da habt ihr uns noch keine gemeldet. Wenn ihr einen seht, ruft gerne an. Kostenlos wie immer unter 0800 529 und 4x5. Gute Fahrt.
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0: Schild denn da? FFN, guten Morgen Niedersachsen, es ist 20 vor 6. Vielleicht habt ihr auch schon einen Igel bei euch im Garten entdeckt. Die kommen ja so langsam raus und haben ihren Winterschlaf beendet.
1: Die können wir jetzt auch ganz wunderbar unterstützen. Laub länger liegen lassen, ein kleines Schälchen Wasser hinstellen und auch ungewürztes Rührei mögen sie gerne. Bald gibt es dann auch wieder genug Würmer, Schnecken und auch Asseln zu fressen.
0: Ja, Igel muss man doch einfach gern haben und deshalb gibt es jetzt meine absoluten Top 3 Lieblingsigel.
2: Platz 3.
0: Die Eagles.
2: Okay. Auf Platz 2.
0: Der gute alte Käseigel.
1: Geht
0: und
1: immer.
0: Auf Platz 1 ist der Eagle-Eye-Cherry.
1: Absolut beeindruckend. Ich ergänze noch den Matt-Eagle, auf den aber du, Jan, als Vegetarier eher verzichtest.
0: Ja,
1: ne?
0: Ja,
1: schönen Donnerstag euch.
0: Mit

0: 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Moin Matthias aus Rodenberg.
1: Guten Morgen, ich wollte dich mal auf der A2 einen LKW-Brand melden. Und zwar Dortmund Richtung Hannover, Fahrtrichtung zwischen Bad Eilsen und Rehren. Brennt ein LKW in Vollbrand. Die Autobahn wird, denke ich mal, wenn die Feuerwehr gleich da ist, voll gesperrt.
0: Alles klar, Matthias, danke fürs Bescheid sagen. Vorsicht, ein LKW brennt auf der A2 Dortmund Richtung Hannover. Und zwar zwischen Bad Eilsen und Rehren. 5.49 Uhr haben wir es jetzt. Hey!
2: Guten Morgen, Niedersachsen.
3: Wir haben nicht nur mehr Musik und mehr Abwechslung, sondern stellen euch auch immer wieder brandneue Songs vor. Heute geht es dafür nach Schleswig-Holstein.
0: Ja, da kommt Mystacy her, auch wenn es so klingt, als würde er aus Kalifornien kommen. Er macht alles selber, Texte schreiben, Musikinstrumente spielen und auch produzieren. Und auch wenn seine Musik sehr elektronisch ist, ist eigentlich immer seine Gitarre im Mittelpunkt.
3: Klingt so ein bisschen wie Lagerfeuer im Sommer, ja, wenn es schon spät ist und irgendjemand anfängt Musik zu machen und plötzlich alle noch ein letztes Mal zusammen tanzen. Das ist auf jeden Fall meine Assoziation. Macht euch aber gerne selber ein Bild. Hier ist Mystacy mit Sometimes I Love You. Hier

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1: 6 Uhr ist es und die meisten von uns wissen, was sie sich leisten können und was nicht. Kommt ja jeden Monat so ungefähr zumindest das gleiche Gehalt aufs Konto. So einfach ist das für den Staat aber nicht, Thomas Menzel.
2: Schönen guten Morgen. Auf den viel zitierten Fiskus wirken sich viele unterschiedliche Faktoren aus. Wenn der Staat wissen will, wie viel Geld der hat, wird geschätzt. Heute guckt der Finanzminister wieder in die Glaskugel.
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2: Wegen des Iran-Kriegs und der schlechten wirtschaftlichen Lage sagen Fachleute weniger Steuereinnahmen für die kommenden Jahre für den deutschen Staat voraus. Heute sagt Finanzminister Lars Klingbeil, mit wie viel Steuergeld Bund, Länder und Kommunen bis 2030 seiner Meinung nach rechnen können. Er stellt seine Steuerschätzung vor. FFN-Reporter Christoph Knigge.
3: Ja, sie dient auch als Grundlage für den Bundeshaushalt, den die Regierung für nächstes Jahr plant. Im vergangenen Monat hatte die Bundesregierung ja bereits die Wachstumsprognose für die Wirtschaft halbiert auf nur noch 0,5%. Die Aussichten sind also weiter trüb. An der Schätzung arbeiten Vertreter aus Bund, Ländern, Wirtschaftsforschungsinstituten der Bundesbank und dem Statistischen Bundesamt mit. Die genaue Prognose, die stellt Finanzminister Klingbeil dann heute Nachmittag vor.
2: Ein wichtiger Tag für Großbritannien. Heute gibt es einen großen politischen Stimmungstest. In Wales und Schottland wählen die Menschen neue Regionalparlamente. In England werden auf kommunaler Ebene viele Bezirksratsposten neu besetzt und auch viele Bürgermeisterposten vergeben. Die Labour-Partei von Premierminister Keir Starmer muss Umfragen zufolge mit Verlusten rechnen. Der populistischen Partei Reform UK vom Brexit-Unterstützer Nigel Farage werden deutliche Stimmenzuwächse vorhergesagt. In Ostfriesland ist ein 3 Jahre alter Junge beim Spielen im Garten seiner Eltern in ein Sandloch gefallen und gestorben. Die Mutter hat ihren Sohn ohnmächtig gefunden. Offenbar ist der Junge erstickt. Das Kind ist noch ins Krankenhaus nach Oldenburg geflogen worden, aber auch da konnte dem Jungen nicht mehr geholfen werden. Die Bayern haben das Finale der Fußball-Champions League verpasst, eine Woche nach dem torreichen, aber verloren gegangenen Hinspiel gegen Paris Saint-Germain hat es im Rückspiel in München ein 1:1 gegeben. Im Champions-League-Finale am 30. Mai treffen die Franzosen auf Arsenal London. In der deutschen Volleyball-Liga hat Berlin gewissermaßen die Rolle der Bayern. Am Abend sind die BR Volleys in Lüneburg zum 16. Mal deutscher Volleyballmeister geworden. Zum 10. Mal nacheinander. Die Berliner haben auch das 3. Spiel im Meisterschaftsfinale gewonnen. Gestern mit 3:1 Sätzen. Lüneburg konnte die Berliner in der Finalserie schon im vergangenen Jahr kein Mal schlagen.
4: Nochmal im südlichen Niedersachsen den Regenschirm zur Hand haben, dann wird es aber überall wieder frühlingshafter. Aktuell gemessen in Horneburg am Handwerksmuseum 7 Grad und in Thüle an der Talsperre 6. Von Osnabrück bis Lüchow halten sich heute noch viele Wolken, die auch immer wieder Regen bringen. Sonst wird es ein richtig schöner Frühlingstag schon mit lockeren Wolken und Sonne bei 10 Grad in Braunschweig und bis zu 14 Grad in Emden. Der FFN-3-Tage-Trend macht dann wieder Lust auf Fahrradtouren und Spielplatzbesuche. Von Tag zu Tag wird es wieder wärmer, dazu kaum noch Regen, viel Sonne und ein paar Wolken im Wechsel. Sonntag sogar schon wieder bis 23 Grad.
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1: Die A2 Dortmund Richtung Hannover ist zwischen Rehren und Lauenau gesperrt. Da brennt ein LKW. Irgendwas brennt auch auf der A27 Bremen-Bremerhaven. Jedenfalls behindert Rauch die Sicht zwischen dem Rastplatz Achterkempe und Hornlehe. Fahrt da bitte vorsichtig. Nochmal aufpassen, ein totes Reh ist auf der A29 Oldenburg Richtung Wilhelmshaven. Und zwar zwischen Jaderberg und Farel-Oben-Strohe auf der Überholspur. Metallteile auf der A270 Blumenthal Richtung Ilpol zwischen Illetal und Bremen-Nord. Und Vorsicht, Personen auf der B3 Celle-Soltau zwischen Großhehlen und Wolthausen in beiden Richtungen.
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1: Habt ihr uns heute Morgen noch keine gemeldet? Wenn ihr einen seht, ruft kostenlos an 0800 529 und 4x5. Dankeschön und gute Fahrt.
5: Guten Morgen, Niedersachsen.
1: Julia und Axel sind morgen wieder da. Wir sind's, Caro und Jan.
4: Fürs Fußballgucken Geld bekommen, das klingt nach einem richtigen Traumjob und wird jetzt für einen Fan wahr.
1: Ja, aber leider in den USA. Aber da sucht ein TV-Sender jemanden, der sich alle 104 WM-Spiele anguckt, am Times Square direkt. Und der soll dafür $50.000 bekommen.
4: Das wäre doch eigentlich auch eine gute Idee für Deutschland. Ja, ich meine, die meisten Spiele laufen doch nachts oder abends. Da macht man einfach eine Doppelschicht mit seinem richtigen Job.
1: Ja, solange es Getränke inklusive gibt, wäre ich auf jeden Fall dabei.

0: Einen guten Morgen Niedersachsen um 6:11. Und wenn ihr euch heute noch so ein bisschen schlapp fühlt, tief durchatmen. Das Wochenende steht vor der Tür. Und der Mai, der hat ja sowieso so viele Feiertage und wir damit auch ganz viele kurze Wochen.
1: Ja, und das Wetter wird besser, hast du gerade schon im Niedersachsen-Wetter verraten. Also wird es auch wieder Zeit für die vielen Veranstaltungen, die draußen stattfinden. Ein absolutes Highlight im Frühling sind ja auch die Flohmärkte bei uns in Niedersachsen. Ein Flohmarkt-Crashkurs haben wir heute Morgen schon mal für euch.
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3: Lektion 1, sei sehr vorsichtig bei Begriffen wie Retro oder Vintage. Das heißt in der Regel einfach nur alt. Lektion 2, checke die Ware sehr genau, wenn der Händler sagt,
4: das ist noch top in Ordnung.
3: Dann sagt der das wahrscheinlich auch über einen Toaster ohne Kabel und ein Puzzle mit 742 Teilen. Lektion 3, checke die Aussagen des Verkäufers auch auf Logik.
4: Das ist vom LKW gefallen, aber nagelneu. Das ist das ganz neue iPhone 2.
3: Und Lektion 4, checke für dich persönlich, was du wirklich dringend brauchst und kaufe wirklich nur das.
5: Schatz, ich habe gar nichts Besonderes gefunden beim Flohmarkt. Ich habe jetzt wirklich nur hier 500 FFP2-Masken gekauft, falls irgendwann nochmal Corona ausbricht und einen Wickeltisch, falls wir irgendwann mal Kinder kriegen.

0: 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Guten Morgen, Niedersachsen. Um 18 Minuten nach 6. Und jetzt vielleicht noch schnell für euch zum Bäcker ein belegtes Brötchen und Coffee to go holen. Aber gebt ihr dann Trinkgeld? Über Trinkgeld hat sich ja jeder von uns schon mal Gedanken gemacht. Wie viel ist denn jetzt richtig? Helfen soll uns dabei, wenn wir mit Karte zahlen, die Trinkgeld-Taste. Da haben wir dann als Auswahl 15, 20% oder eben gar kein Trinkgeld.
1: Ja, von dieser Vorgabe fühlen sich aber 70% in Niedersachsen unter Druck gesetzt. Das hat eine aktuelle Umfrage ergeben. Und wir wollten von euch mal wissen, wie viel Trinkgeld ihr so gebt, wenn die Prozente da auf dem Display angezeigt werden.
2: Ich gebe in der Regel 10%.
3: Ich gebe auch 10% Trinkgeld.
4: Ich auch. Mittlerweile immer mehr.
5: 10%. Immer. Auch beim Friseur, überall.
6: 15%, außer wenn ich ganz schlecht bedient werde, dann gibt es gar nichts.
7: 10% würde ich sagen. Eigentlich gebe ich fast immer Trinkgeld, als Höflichkeitsgeste.
8: Gefühlt 40%? Ja, ich bin immer sehr, sehr nett. Wenn alles gut läuft, dann kann man das auch machen, ne?
0: Warum uns die Prozente beim Trinkgeld so durcheinander bringen, darüber sprechen wir heute Morgen noch mit einem Finanzpsychologen. Euch bis dahin einen schönen Donnerstag mit FFN.
1: Und Rita Auer.

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5: Es ist 6:30 und wir schauen schon mal in Richtung Herbst. Da wählt Sachsen-Anhalt und in den Umfragen baut die AfD ihren Vorsprung weiter aus, Thomas Menzel.
6: Ja, schönen guten Morgen. In der neuen Umfrage von Infratest DiMa bleibt die AfD mit immer größer werdendem Abstand stärkste Kraft vor der CDU. Die liegt bei 26% und die AfD jetzt bei 41%. Es folgen Linke mit 12% und die SPD mit 7%. Ja, das wäre es nach aktuellem Stand dann auch schon. Grüne und BSW sind raus mit jeweils 4% und die noch mitregierende FDP wird in der Umfrage nicht mal mehr einzeln ausgewiesen. So schlecht sind die Zahlen. In Bayern brennt es noch immer am Saurüsselkopf, aber die Lage ist offenbar recht stabil. Die Feuerwehr konnte die Flammen da am Wald immerhin eindämmen, also eine weitere Ausbreitung des Feuers stoppen. Aber das allein ist jetzt noch kein großer Grund für eine Entwarnung. Es gibt nicht nur sehr viele gefährliche Glutnester. Und das Fußball-Champions-League-Finale wird ohne die Bayern stattfinden. Eine Woche nach dem verloren gegangenen 9-Tore-Spektakel im Hinspiel in Paris hat es gestern Abend gegen Paris Saint-Germain im Rückspiel in München ein 1:1 gegeben. Im Finale am 30. Mai treffen die Franzosen damit auf Arsenal London.
5: Seid lieb zu euren Kollegen heute Morgen, die Bayern-Fans sind, die brauchen das heute. Dankeschön, Thomas, für den Überblick.
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7: Ich bin Jonas Pape, guten Morgen. Die Polizei hat in Lachendorf im Kreis Celle eine tote Frau in einer Wohnung gefunden. Die Ermittler gehen von einem gewaltsamen Tod aus. Zuvor hatte ein Hinweisgeber die Polizei gerufen. Ein Mann wurde festgenommen, die genauen Hintergründe sind noch nicht klar. In Hameln wird bald getestet, wie sich eine autofreie Zone auf den Verkehr auswirkt. Ab dem 18. Mai sperrt die Stadt den Abschnitt des 164er Rings am Bürgergarten für 6 Monate für Autos. Schon ab heute zählt die Stadt, wie viele Fahrzeuge da aktuell unterwegs sind. Das soll dann später zeigen, wie sich die Sperrung auswirkt. Und in Hannover haben junge Interessierte heute und morgen Vormittag die Möglichkeit, ihrer Berufswahl einen Schritt näher zu kommen. Deine Ausbildung zu mitnehmen, das ist das Motto, unter dem der Job-Up-Store im Rathauskontor steht. Die Veranstalter bieten neben ausführlicher Beratung auch Einblicke in verschiedene Berufsfelder mit KI-Robotern und VR-Brillen.
8: Im Niedersachsen-Wetter kündigt sich langsam aber sicher hoch Xeri an. Wir starten aber erstmal noch unbeständig in den Donnerstag. Aktuell gemessen in Lockstedt am Sportpark 6 Grad und in Osnabrück am Hegertor 7. Die letzten Regenschauer machen sich heute noch mal im südlichen Niedersachsen breit. Bis in den Nachmittag herein kann es hier immer wieder regnen. Im Emsland, über Ostfriesland bis ran an die Küste ist es aber auch nur locker bewölkt und immer wieder sonnig bei bis zu 14 Grad. Der FFN-3-Tage-Trend hoch Xeri kämpft sich dann weiter durch. Es wird von Tag zu Tag wärmer mit harmlosen Wolken und Sonne im Wechsel. Sonntag freuen wir uns über bis zu 23 Grad.
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5: Die A2 Dortmund Richtung Hannover ist heute Morgen zwischen Rehren und Launau gesperrt. Da brennt ein LKW. Auf der A2 Braunschweig Richtung Hannover ist zwischen Lehrte und dem Kreuz Hannover Ost die rechte Spur gesperrt. Da ist ein Auto liegen geblieben. Vorsicht auf der A27 Bremen-Bremerhaven. Da brennt auch irgendwas. Jedenfalls behindert Rauch eure Sicht zwischen dem Rastplatz Achterkempe und Hornlehe. Vorsicht, eine ungesicherte Unfallstelle auf dem Südschnellweg Braunschweig Richtung Hannover zwischen Hannover-Anderten und der Höferschen Straße. Und es brennt in Hannover-Mitte in der Osterstraße. Bitte hier Fenster und Türen zulassen und die Lüftung abstellen.
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5: Wir haben 2 Blitzer im Landkreis Oldenburg heute Morgen. Einer von Kleinen Kneten Richtung Wildeshausen in der 70er-Zone, kurz vor Wildeshausen. Und der andere ist in Havekost gegenüber der Feuerwehr in Richtung Garnacke See. 50 sind erlaubt. Pierre, vielen Dank fürs Bescheid sagen. Und wenn ihr noch was gesehen habt, Staus oder Blitzer, ruft gerne an. Wie immer kostet. kostenlos unter 0800 529 und 4x5. Gute Fahrt.
8: 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Schönen Donnerstagmorgen euch.
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0: vor 7 FFN, guten Morgen Niedersachsen. Beim Fußball gab es ja schon bei dem ein oder anderen Club Grund zum Feiern. Einige Vereine wissen schon, dass sie auf- oder auch absteigen. In der Fußball-Bundesliga stehen ja noch 2 Spieltage an. 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
2: 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Sagt uns einfach, was euren Verein so besonders macht. So wie Violet von der TSG Dissen im Kreis Osnabrück. Sie spielt Kinnball. Was das überhaupt ist, hat sie Gina und Axel verraten.
3: Eine Teamsportart, bei der 3 Mannschaften gleichzeitig auf dem Spielfeld sind. Das Spielfeld ist ca. 20x20 Meter groß. Und da spielen wir mit einem großen, relativ leichten Ball. Also der Ball ist ca. 1,20 groß und wiegt 1 Kilogramm.
4: Und was ist das Ziel des Spiels?
3: Also für die Leute, die verteidigen, nicht, dass der Ball auf den Boden kommt, und die Leute, die angreifen, dass der Ball auf dem Boden aufkommt.
4: Und wie sieht's mit Trikots aus?
3: Momentan haben wir noch Trikots, die haben wir, glaube ich, seit 2 Saisons jetzt, und wir würden echt gerne ein paar neue haben.
2: Aber dafür habt ihr ja uns, Violet, du hast alles richtig gemacht und dich bei uns gemeldet, und wir schenken euch sehr gerne einen neuen Satz Trikots im Wert von 1000 Euro.
3: Oha, okay, das ist richtig cool.
0: Sehr, sehr gerne. Und egal ob Kinnball, Volleyball, Handball, Fußball, was auch immer, jetzt seid ihr dran, klickt ffn.de, da steht, wie es geht. Wir drücken jetzt schon mal die Daumen.
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1: Und normalerweise haben wir euch immer donnerstags euren Mama-Moment der Woche. Heute ist es aber ein bisschen anders, denn Malte vom neuen FFN-Nachmittag hat zum Muttertag ein Anliegen. Schönen guten Morgen.
2: Ja, mir ist auch in der Vorbesprechung wieder aufgefallen, dass alle beim Muttertag immer nur an die Mütter denken, also die eigenen Mütter. Mhm. Aber natürlich ist ja auch in diesem Fall jetzt meine Frau oder die Mutter eurer Kinder betroffen. Und ich habe das wirklich beim ersten Mal ziemlich verkackt, als meine Frau das erste Mal Mutter war. Sie hatte tatsächlich die Erwartung, dass sie zumindest irgendwie eine kleine Aufmerksamkeit, also sie wollte jetzt kein großes Geschenk oder so, aber irgendeine Form der Wertschätzung haben. Seitdem bin ich lernfähig geworden. Also ich weiß, dass sie sich tierisch darüber freut, einfach nur, von den Kindern gibt es mittlerweile ja eh ein schönes Bild, aber ein Blumenstrauß oder einen kleinen Gutschein, einmal essen gehen oder so. Nur diese Form der Wertschätzung dafür, dass sie halt eben sich als Mutter voll reinhängt. Also denkt nicht nur an eure eigenen Mütter, die sich natürlich auch freuen, um Gottes Willen, aber vielleicht auch mal an eure Frau, an die Mutter eurer Kinder.
0: Dankeschön, Malte, für dieses wunderbare Statement und euch einen schönen Start in den Donnerstag.

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7: Es ist 7 Uhr und diese Wahlumfragen, ne, die sind mit Vorsicht zu genießen, denn sie sind keine Prognose für den Ausgang einer Wahl, Thomas Menzel.
8: Ja, schönen guten Morgen. Dieser Hinweis kommt mittlerweile immer. Sie spiegeln nur das Meinungsbild zum Zeitpunkt der Befragung wieder, also Wahlumfragen, aber in Sachsen-Anhalt rückt dieses Meinungsbild jetzt gerade jedenfalls immer weiter an den rechten Rand.
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8: Im Herbst wählt Sachsen-Anhalt und die AfD baut ihren Vorsprung zur CDU im Moment weiter aus. In einer aktuellen Umfrage von Infratest DIMA kommt die Partei auf 41% und die CDU auf 26%. FFN-Reporter Jonas Pape.
10: Die Reihen im neuen Magdeburger Landtag werden sich nach den aktuellen Zahlen wohl insgesamt lichten. BSW, Grüne und FDP wären demnach nicht mehr im Landtag. Grüne und BSW liegen bei jeweils 4% und die FDP wird in der Umfrage gar nicht mehr einzeln ausgewiesen. Im Vergleich zur letzten Infratest Umfrage aus dem September hat die AfD nochmal um 2 Prozentpunkte zugelegt. Und die CDU hat einen Punkt verloren. Drittstärkste Kraft wäre im Moment die Linke mit 12% und die kleinste Fraktion wäre die der SPD mit 7%.
8: Frankreich verlegt seinen einzigen Flugzeugträger Charles de Gaulle in die Nähe der Straße von Hormuz. Er hat mit seinen Begleitschiffen den Suezkanal passiert und Kurs aufs Rote Meer genommen. Im Falle eines Endes des Irankriegs will Frankreich gemeinsam mit Großbritannien eine Marinemission anführen, die die Schifffahrt im Persischen Golf absichert. Sichern soll. Mehr als 40 Länder haben ihre Unterstützung zugesagt. Deutschland will mit einem Minenjagdboot helfen. Im Landkreis Celle ist eine Frau getötet worden. Die Polizei hat einen Mann festgenommen. Die Leiche der Frau ist in einer Wohnung in Lachendorf gefunden worden. Die Ermittler gehen von einem gewaltsamen Tod der Frau aus. Sie können aber noch nicht mehr zu dem Fall sagen. Die Ermittlungen dauern an. Ein wichtiger Tag für Großbritannien. Heute gibt es einen großen politischen Stimmungstest. In Wales und Schottland wählen die Menschen neue Regionalparlamente. Und in England werden auf kommunaler Ebene Bezirksratsposten neu besetzt und auch viele Bürgermeisterposten. Die Labour-Partei von Premierminister Keir Starmer muss Umfragen zufolge mit herben Verlusten rechnen. Der populistischen Partei Reform UK vom Brexit-Unterstützer Nigel Farage werden deutliche Stimmenzuwächse vorhergesagt. Die Bayern haben das Finale der Fußball-Champions League verpasst, eine Woche nach dem torreichen, aber verloren gegangenen Hinspiel gegen Paris Saint-Germain hat es im Rückspiel in München ein 1:1 gegeben. Im Champions-League-Finale am 30. Mai treffen die Franzosen auf Arsenal London.
11: Das Niedersachsen-Wetter bleibt heute nochmal zweigeteilt. Im Süden wechselhaft, im Norden trocken und auch sonniger. Aktuell gemessen in Büttel an der Kirche bei den ersten Sonnenstrahlen 7 Grad. Und in Bad Lauterberg gerade grau und auch etwas nass auf dem Hausberg bei 8 Grad. Im Emsland und an der Küste wird es heute schon ein ganz netter Frühlingstag. Sonst halten sich noch viele Wolken, die bis in den Nachmittag rein auch noch Regen bringen können. Bei 9 Grad in Göttingen und bis zu 14 Grad in Oldenburg. Der FFN-3-Tage-Trend wird jeden Tag wärmer und überall auch sonniger. Bis zu 23 Grad sind Sonntag drin, dazu Sonne und Wolken im Wechsel und nur selten mal ein Schauer.
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7: Viel Geduld braucht ihr heute Morgen auf der A2 Dortmund Richtung Hannover. Hier haben wir eine Vollsperrung zwischen Rehren und Lauenau, weil da ein LKW brennt, der gelöscht werden muss. 5 Kilometer Stau sind im Moment ab Bad Eilsen. Eine Umleitung ist für euch eingerichtet. Auf der A2 Braunschweig Richtung Hannover ist zwischen Lehrte und dem Kreuz Hannover Ost die rechte Spur gesperrt. Da ist ein Auto liegen geblieben. Und es brennt in Hannover, in Hannover Mitte sogar, in der Osterstraße. Die Polizei bittet euch, Fenster und Türen zuzulassen und die Lüftung abzustellen.
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7: Thorsten hat einen Blitzer gesehen. Moin Thorsten, wo steht er denn?
9: Hallo Jan, der steht in Quakenbrück auf der Wohlstraße aus Richtung Dinklage kommen. Da sind 50 erlaubt.
7: Alles klar, danke dir fürs Bescheid sagen. Also im Landkreis Osnabrück in Quakenbrück auf der Wohlstraße aus Dinklage kommend. Im Landkreis Vechta wird auch geblitzt, Steinfeld Richtung Damme. Im Landkreis Kloppenburg steht einer von Suhle Richtung Hemmelte im Waldstück, da wo 100 ist. Und noch 2 Blitzer im Landkreis Oldenburg. Einer, wenn ihr von Kleinkneten Richtung Wildeshausen fahrt in der 70er Zone. Und der andere ist in Havekost gegenüber der Feuerwehr Richtung Gannakesee. Da dürft ihr 50 fahren. Vielen Dank an Pierre, Ernst, Tanja und Tim. Und wenn ihr noch einen Blitzer gesehen habt, ruft an. Kostenlos wie immer 0800 529 und 4x5. Gute Fahrt.
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7: Und der Traum von der Meisterschaft im Volleyball ist geplatzt. Die Lünehünen aus Lüneburg haben gestern das 3. Spiel in der Finalserie gegen Berlin verloren. Und damit ist Berlin deutscher Meister. Zum 16. Mal mittlerweile.
11: Quasi das Bayern München des Volleyballs. Ja. Aber Grüße gehen raus nach Lüneburg und die Daumen sind dann für die nächste Saison jetzt schon mal ganz fest gedrückt.

0: Vielleicht hilft das heute Morgen ja auch den Bayern-Fans ein bisschen. 7:10 haben wir es. 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Ihr habt es bei unserem Nachrichten-Update gehört. Champions League-Halbfinale gestern. Ja, lief nicht so, ne? Also nach dem 4:5 aus dem Hinspiel hat es Paris mit einem 1:1 ins Finale geschafft und Bayern ist raus.
1: Vom Spiel läuft da immer ja die Champions League-Hymne. Die hat Bayern jetzt nicht so viel Glück gebracht, aber hier in Bayern wird trotzdem bald verpflichtend musiziert.
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3: Moin, die Bayern haben uns ja immer was vorne weg. Bei denen kommt jetzt endlich im nächsten Jahr die Hymnenpflicht bei Schulabschlussfeiern. 2 Stück müssen sein, davon eine auf jeden Fall Gott mit dir, du Land der Bayern. Die 2. können sich aussuchen, Deutschlandlied oder Europahymne. Mitsingen ist nicht Pflicht, das ist wiederum schwach. Ich finde, das sollten wir prinzipiell aber auch machen. Niedersachsenlied ist ein Muss. Das 2. Lied kann sich die Schule aussuchen. Von einem Interpreten aus Niedersachsen, das ist Hauptsache. Entweder Wind of Change oder Time to Wander. Pflicht ist allerdings ein 3. Lied, nämlich Cherry Cherry Lady. Bei dem ist auch Mitsingpflicht. Wer sich davor drückt, identifiziert sich nicht mit der Geschichte Niedersachsens. Dazu gehören nicht nur die schönen Seiten, sondern auch die Lieder von Modern Talking. Ist der Notendurchschnitt des Schulabgangsjahrgangs besser als 2, kann man sich von Nummer 3 befreien lassen und stattdessen Dein ist mein ganzes Herz grölen. Ist der Notenschnitt besser als 1,5, darf man an der Nordseeküste wählen. Und was ist mit Deutschlandlied oder Europahymne? Ja, das singen ja schon die Bayern. Alles muss man denen nun auch nicht nachmachen. Munter bleiben.

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1: 7:30 haben wir es gleich und ihr habt die Wahl. Entweder seid ihr heute besonders nett zu den Bayern-Fans im Kollegium oder ihr seid wie Thomas Menzel und sprecht über das Champions-League-Finale.
2: Was für eine Unterstellung. Ich tue das nur von Berufswegen. Nee, ich nehme auch so die Nummer 2. Eine Woche nach dem verloren gegangenen 9-Tore-Spektakel im Hinspiel hat es gestern Abend gegen Paris Saint-Germain im Rückspiel in München ein 1:1 gegeben im Fußballspiel. Der Gegentreffer in der 3. Minute schon gefallen. Aus Bayern-Sicht der Ausgleich dann erst in der Nachspielzeit. Im Finale am 30. Mai trifft PSG auf Arsenal London. Was die Bayern im deutschen Fußball sind, das sind die Berliner Volleys im deutschen Volleyball. Gestern Abend sind sie in Lüneburg zum 16. Mal deutscher Volleyballmeister geworden, zum 10. Mal in Serie. Die Berliner haben auch das 3. Spiel in diesem Meisterschaftsfinale gewonnen gegen die SVG in Lüneburg. In Großbritannien gibt es heute einen großen politischen Stimmungstest. In Schottland und Wales werden jeweils neue Regionalparlamente gewählt und in England auf kommunaler Ebene Bezirksratsposten und auch Bürgermeisterämter vergeben. Und die Lage am Saurüsselkopf ist vorerst stabil. Das ist jetzt kein Fabelwesen, ein Waldstück in Bayern, da brennt es schon seit ein paar Tagen, aber die Ausbreitung des Feuers, die konnte jetzt immerhin gestoppt werden.
1: Dankeschön, Thomas, für den Überblick.
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3: Ich bin Jonas Pape, schönen guten Morgen. Zwei Autos sind gestern in Hannover-Isernhagen Süd zusammengestoßen. Dabei sind eine Autofahrerin und ein Kind leicht verletzt worden. Der Unfall passierte auf der Burgwedler Straße, als eine Fahrerin beim Linksabbiegen mit einem entgegenkommenden Wagen kollidiert ist. Die Polizei will jetzt klären, ob eine Bedarfsampel kurz vor der Kreuzung dabei eine Rolle gespielt hat und sucht Zeugen, die etwas gesehen haben. Immer mehr Kinder und Jugendliche kämpfen mit psychischen Problemen, deswegen will Niedersachsen jetzt handeln. Das Kultusministerium hat eine Kooperation mit der Robert-Enke-Stiftung geschlossen. So sollen Lehrkräfte und Schulen in Zukunft besser unterstützt werden. Und Forschende der Medizinischen Hochschule Hannover haben entdeckt, dass ein winziges Bauteil in unseren Zellen schon seit fast 4 Milliarden Jahren existiert. Es steuert, ob unser Abwehrsystem Viren und Krebszellen bekämpft. Diese uralten Quantenmechanismen könnten helfen, neue Medikamente gegen Infektionen oder Krebs zu entwickeln.
4: Nochmal im südlichen Niedersachsen den Regenschirm zur Hand haben, dann wird es aber überall wieder frühlingshafter. Aktuell gemessen bei lockeren Wolken in Pilsum am Leuchtturm 8 Grad und in Nordheim an der Seenplatte, da tröpfelt es so ein bisschen bei 9. Von Osnabrück bis Lüchow halten sich heute noch viele Wolken, die auch immer wieder Regen bringen. Sonst wird es ein richtig schöner Frühlingstag mit lockeren Wolken und Sonne bei 10 Grad in Braunschweig und bis zu 14 Grad in Emden. Der FFN-3-Tage-Trend macht dann wieder richtig Lust auf Fahrradtouren und Spielplatzbesuche. Von Tag zu Tag wird es wärmer, dazu kaum noch Regen, viel Sonne und nur ein paar Wolken im Wechsel. Sonntag sogar wieder bis zu 23 Grad.
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1: Die A2 Dortmund Richtung Hannover ist heute Morgen zwischen Rehren und Lauenau gesperrt. Da wird ein LKW gelöscht. 5 Kilometer Stau aktuell ab Bad Eilsen. Die Umleitung führt euch über Schurholtensen und Apelan. Auf der A2 Braunschweig Richtung Hannover ist zwischen Lehrte und dem Kreuz Hannover Ost die rechte Spur gesperrt. Da ist ein Auto liegen geblieben. Und es brennt in Hannover Mitte in der Osterstraße. Bitte hier Fenster und Türen zulassen und die Lüftung abstellen.
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1: Im Landkreis Osnabrück wird in Quakenbrück auf der Wohlstraße aus Richtung Dinklage kommend geblitzt. Da dürft ihr 50 fahren. Im Landkreis Vechta ist einer Steinfeld Richtung Damme. Im Landkreis Kloppenburg stehen sie in Suhle Richtung Hemmelte im Waldstück. Und dann sind 2 Blitzer im Landkreis Oldenburg. Einer von Kleinkneten Richtung Wildeshausen in der 70er-Zone kurz vor Wildeshausen. Und der andere ist in Havekost gegenüber der Feuerwehr Richtung Gandakesee. Vielen Dank an Pierre, Ernst, Tanja, Tim und Thorsten. Und wenn ihr noch was gesehen habt, ruft an, kostenlos unter 0800 529 und 4x5. Gute Fahrt.
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0: Uhr 41 ist es und in 3 Tagen werden wieder Gutscheine für einmal Spülmaschine ausräumen verschenkt.
1: Da fällt mir gerade ein, wir haben bestimmt noch 8-mal Rasenmähen vom Großen.
0: Auch schön.
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0: Ja, Sonntag ist Muttertag. Macht euch einen Reminder. Am besten irgendwie ins Kalender, hier Handykalender speichern, weil den zu vergessen, das geht gar nicht.
1: Und auch wenn wir es nicht so ganz wahrhaben wollen, mit der Zeit werden wir ja so alle so ein bisschen wie unsere Eltern. Also mir ist da letztens was passiert, da habe ich was gemacht, was ich selbst so sehr gehasst habe als Kind. Ich habe meinen Finger angeleckt und meinen Sohn was von der Wange weggemacht.
0: Oh,
1: und habe ich mich wirklich danach bei ihm entschuldigt.
0: Das hast du nicht gemacht.
1: Habe ich gemacht. Und es tat mir so leid. Ich habe auch gesagt, so, oh Gott, Matze, ich habe das so gehasst als Kind, das werde ich nie wieder machen. Und wir haben euch mal gefragt, wo ihr eurer Mama denn besonders ähnlich seid.
3: Ich versuche immer genauso stark zu sein wie meine Mama und meine Oma. Also das habe ich dann da so mit übernommen.
4: Bei der Kinderschokolade, wenn die kalt ist, knabber ich die Schokolade drumherum ab.
5: Ich bin zu streng. Ich müsste manchmal weicher und milder sein mit meinen Mitbewohnern.
6: Ja, ich gieße mir immer erstmal ganz wenig nur ein, wenn ich was trinke und dann fühle ich es 1000-mal wieder auf.
7: Übernommen habe ich eine gewisse Entspanntheit in allen Lebenslagen, weil Aufregung oder Ärger nutzt sowieso nichts.
0: Da kann man sich, glaube ich, auch nicht gegen wehren, ne? Dass man das dann einfach macht. Irgendwann, meine Mama hat immer sehr viel Wert so auf gesunde Ernährung gelegt und ich habe das als Kind total blöd gefunden und jetzt habe ich heute Morgen zum Beispiel mir ein Bananenmüsli gemacht, was sie mir als Kind immer versucht hat, so einzutrichtern.
1: Und das schon um 4:30. Also
0: wirklich?
1: Deine Mama ist bestimmt sehr stolz auf dich.
0: Drückt eure Mama ganz lieb von uns gerne mit und sagt ihr auch ruhig heute schon mal was Liebes. Man muss ja gar nicht bis zum Muttertag warten. 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

0: FFN, 7.48 Uhr ist es und nicht nur wir Menschen werden jetzt im Frühling wieder fitter. Auch immer mehr Tiere kommen wieder raus. Fliegen, ja. Mücken, Spinnen in der Wohnung und im Garten. Und welche Tiere aber auch rauskommen und worüber wir uns sehr freuen, sind die Igel, die ihren Winterschlaf beendet haben.
1: Ja, die sind ja auch wenigstens niedlich. Die können wir jetzt auch wunderbar unterstützen. Laub länger liegen lassen, ein kleines Schälchen Wasser oder auch ungewürztes Rührei hinstellen. Das mögen die auch sehr gerne. Bald gibt es dann auch wieder genug Würmer, Schnecken und Asseln für sie zu fressen.
0: Igel muss man einfach gern haben und hier sind unsere drei Lieblingsigel.
2: Platz 3.
0: Die Igels.
2: Auf Platz 2.
0: Ist ja völlig klar, der Käseigel.
1: Ja, natürlich.
2: Und Platz 1.
0: Igel Eye Cherry.
1: Ja. Und ich ergänze den Matt Eagle, auf den Jan jetzt als Vegetarier verzichtet hat.
0: Stimmt, den gibt's auch noch.
1: Schönen Donnerstag euch mit FFN.

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13: Ach du hast es, ja, das kann was werden. US-Präsident Donald Trump und Brasiliens Präsident Lula da Silva an einem Tisch, Thomas Menzel.
14: Ja, politisch kann man kaum unterschiedlicherer Meinung sein. Und da meine ich jetzt kein sich ergänzendes Yin und Yang. Da geht's eher um Nitro und Glycerin.
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14: US-Präsident Donald Trump trifft sich heute mit seinem brasilianischen Amtskollegen Lula da Silva. Das Ganze ist ein Arbeitsbesuch in Washington, aber wir wissen mittlerweile, sollte das nicht in Trumps Sinne laufen, dieses Treffen, wird er es nicht nur Lula wissen lassen. FFN-Reporter Jonas Pape.
16: Ja, so wie es unter anderem der ukrainische Präsident am eigenen Leib erfahren musste. Lula und Trump sind in fast allen politischen Fragen unterschiedlicher Meinung, zum Beispiel beim Klimawandel und dem Welthandel. Außerdem hat Lula den Iran-Krieg und schon vorher den Sturz von Venezuelas Präsidenten Maduro kritisiert. Und Trump hingegen das Urteil gegen Brasiliens ehemaligen Präsidenten Bolsonaro. Als Reaktion darauf hat er Strafzölle von 50% auf brasilianische Produkte verhängt. Sie dann aber zum Beispiel für Rindfleisch wieder zurückgenommen.
14: In gut 4 Monaten wählt Sachsen-Anhalt und die AfD baut ihren Umfragevorsprung weiter aus. In einer neuen Befragung von Infratest DIMAPT bleibt sie mit immer größer werdendem Abstand stärkste Kraft vor der CDU. Die liegt bei 26%, die AfD in Sachsen-Anhalt mittlerweile bei 41. Im kommenden Magdeburger Landtag werden der Umfrage zufolge auch die Linke mit 12% und die SPD mit 7. Grüne und BSW wären mit jeweils 4% draußen und die noch mitregierende FDP wird in der neuen Umfrage nicht mal mehr einzeln ausgewiesen. Der Zoll ist gestern bundesweit gegen Schwarzarbeit in der Paketbranche vorgegangen. Fast 3000 Beamtinnen und Beamte waren daran beteiligt und die haben zum Beispiel Paketdepots und Verteilzentren unter die Lupe genommen. In einem ersten Fazit vom Kölner Hauptzollamt heißt es, man habe einige Verstöße festgestellt, zum Beispiel, dass Fahrerinnen und Fahrer teils von Subunternehmen zu Subunternehmen weitergereicht würden, sie nicht den Mindestlohn bekämen oder Arbeitsberechtigungen fehlten. Der Zoll kritisiert solche Missstände schon seit Jahren. Ungefähr 2 Monate nach dem Einbruch Einbruch in ein Juweliergeschäft in Stur hat die Polizei einen Tatverdächtigen gefasst. Der Mann wurde schon Mitte April in Berlin festgenommen und sitzt seitdem in Untersuchungshaft. Bei dem Einbruch Mitte, Ende Februar sollen insgesamt 3 Täter beteiligt gewesen sein. Damals war nachts ein Auto in den Laden gefahren. Die Täter sind dann zu Fuß geflohen.
15: Im Niedersachsenwetter kündigt sich langsam aber sicher hoch Xeri an. Wir starten aber erstmal noch unbeständig in den Donnerstag. Aktuell gemessen in Alten am Schützenplatz bei Nieselregen 7 Grad und in Melbeck an der Wassermühle ebenfalls 7. Die letzten Regenschauer machen sich heute nochmal im südlichen Niedersachsen breit. Bis in den Nachmittag rein kann es hier immer wieder regnen. Vom Emsland über Ostfriesland bis an die Küste ist es nur locker bewölkt und immer wieder sonnig bei bis zu 14 Grad. Der FFN-3-Tage-Trend. Es wird dann von Tag zu Tag wärmer mit harmlosen Wolken und Sonne im Wechsel. Sonntag freuen wir uns über bis zu 23 Grad.
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13: Die A2 Dortmund Richtung Hannover ist heute Morgen zwischen Rehren und Lauenau gesperrt, weil da ein LKW gelöscht wird. 5 Kilometer Stau gibt's ab Bad Eilsen und die Umleitung führt euch über Schoholtensinn und Apelang. Nochmal die A2, diesmal von Hannover in Richtung Braunschweig. Hier ist ein LKW umgestürzt zwischen Lehrte Ost und Hemeler Wald. Denkt bitte unbedingt an die Rettungsgasse. Und in Hannover brennt es in der Osterstraße. Das ist in Hannover Mitte. Die Polizei bittet euch, Fenster und Türen zuzulassen und die Lüftungen abzustellen.
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13: Sind heute Morgen im Landkreis Osnabrück in Quakenbrück auf der Wultstraße aus Richtung Dinklage gekommen. Da sind 50 erlaubt. Im Landkreis Vechta habt ihr einen gesehen, Steinfeld Richtung Damme. 2 Blitzer im Landkreis Kloppenburg. Einer ist von Suhle Richtung Hemmelte im Waldstück, da dürft ihr 100 fahren. Der andere auf der B401 in Saterland Richtung Oldenburg. Und im Landkreis Oldenburg wird in Havekost geblitzt gegenüber der Feuerwehr Richtung Gandakesee. Vielen Dank an Pierre, Ernst, Tim, Thorsten und Sascha fürs Bescheid sagen. Und wenn ihr noch was gesehen habt, ruft an, kostenlos unter 0800 529 und 4x5. Gute Fahrt.
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13: Moin!
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13: Vielleicht ist euch dieser Malle-Hit auch schon begegnet. Mon Amour. Das Original kommt von einer Band aus der Schweiz, die heißt Hecht. Marc Eggers hat diesen Song jetzt mit 2 anderen Influencern auf Deutsch rausgebracht, allerdings ohne um Erlaubnis zu fragen und daraufhin gab es richtig Ärger.
15: Jetzt haben sich aber beide Seiten geeinigt. Die kompletten Einnahmen der neuen Version werden an Ärzte ohne Grenzen gespendet. Finde ich einen sehr guten Deal.
13: Ja, und bevor wir Ärger von euch kriegen, dass wir Malle-Musik spielen, gibt's jetzt Miley Cyrus mit Flowers. Oder doch lieber Mon Amour?
15: Ist schon ein Ohrwurm, ne? Ist ein Ohrwurm, okay. Aber das ist besser.

0: schöner Song. Um 8:12 Mark Atlas Echoes of You. Und wir haben es auch fast geschafft. Dieser Dauerregen hat ab morgen in ganz Niedersachsen dann auch Pause. Ach, und ein schönes Frühlingswochenende mit bis zu 23 Grad wartet auf uns. Also viel Spaß bei der Planung mit der Familie oder den Freunden.
1: Ja, vielleicht geht's zum Hafengeburtstag nach Hamburg oder zur Maiwoche nach Osnabrück. Oder ihr geht endlich mal wieder auf den Flohmarkt. Besonders im Frühling findet man ja wirklich tolle Sachen, von denen man gar nicht wusste, dass man sie braucht. Hier schon mal ein Flohmarkt-Crashkurs.
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3: Lektion 1, sei sehr vorsichtig bei Begriffen wie Retro oder Vintage. Das heißt in der Regel einfach nur alt. Lektion 2, checke die Ware sehr genau, wenn der Händler sagt,
4: das ist noch top in Ordnung.
3: Dann sagt der das wahrscheinlich auch über einen Toaster ohne Kabel und ein Puzzle mit 742 Teilen. Lektion 3, checke die Aussagen des Verkäufers auch auf Logik.
4: Das ist vom LKW gefallen, aber nagelneu. Das ist das ganz neue iPhone 2.
3: Und Lektion 4, checke für dich persönlich, was du wirklich dringend brauchst und kaufe wirklich nur das.
5: Schatz, ich habe gar nichts Besonderes gefunden beim Flohmarkt. Ich habe jetzt wirklich nur hier 500 FFP2-Masken gekauft, falls irgendwann nochmal Corona ausbricht, und einen Wickeltisch, falls wir irgendwann mal Kinder kriegen.

0: Mit FFN geht's rein in diesen Donnerstag, oder war man da? War meine Zunge noch nicht richtig warm? Mit FFN wollte ich sagen. Sorry fürs Verlallen. Wir sind heute Morgen ganz im Zeichen der Liebe unterwegs.
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2: Gemeinsam mit euch suchen wir wieder die Geschichten, die wir nachher dann bei der Arbeit sofort den Kolleginnen und Kollegen weitererzählen. Wir sprechen darüber, welche kuriosen oder wunderschönen Dinge ihr schon mal aus Liebe gemacht habt.
0: Ja, und das, was Yannick aus Nordheim vorhin schon gebeichtet hat, das ist wirklich krass. Er hat das Auto seiner Eltern geklaut, um seine damalige Freundin, die jetzt seine Frau ist, abzuholen, weil die mit dem Zug gestrandet ist. Wahnsinn. Simon aus Delmenhorst hat blind vor Liebe, aber auch richtig aufgefahren.
3: Ich war echt lange in meine Nachbarin verliebt und habe dann extra, um mit ihr Zeit zu verbringen, eine große Party bei uns im Garten organisiert. So 30 Leute, Essen für alle. Ich habe sogar noch den Termin verschoben, damit sie auch wirklich kann.
2: Oh, süß.
3: Sie hat mich dann kurz vor der Party angerufen, nur um zu fragen, ob sie ihren Freund mitbringen kann. Wir haben auch gefeiert, aber ja, sowas Dummes habe ich danach nie wieder gemacht.
2: Oh, oh Gott, also wirklich, was für eine süße Idee, aber was für ein doofes Ende. Dieses Gefühl kennt, glaube ich, jeder aus seiner Jugend noch, auch ohne große Gartenparty. Her mit euren Geschichten, klickt ffn.de oder einfach als Sprachnachricht in der FFN-App.
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12: Gleich 8:30 und mit der richtigen Anwendung sind es nur ein paar Klicks und schon sieht es so aus, als sei, wer auch immer, sehr freizügig, Thomas Menzel.
13: Ja, ein Riesenproblem. Schönen guten Morgen. Sexualisierte Deepfakes haben immer mehr Opfer, nicht erst seit dem Fall Colleen Fernandez. Meistens Frauen, die Leidtragenden. Immerhin will die EU jetzt KI-Anwendungen, mit denen diese falschen Videos oder Fotos erstellt werden können, verbieten, beziehungsweise das KI-Gesetz, das soll entsprechend angepasst werden. Im Herbst wählt Sachsen-Anhalt einen neuen Landtag. In den Umfragen davor baut die AfD ihren Vorsprung weiter aus. In der neuesten Umfrage von Infratest DIMAP, da bleibt die AfD mit immer größer werdendem Abstand stärkste Kraft vor der CDU. Sie liegt bei 41%, die CDU bei 26. Es folgen Linke mit 12% und die SPD mit 7. Das war's dann auch schon. Und in Bayern noch immer der Waldbrand am Saurüsselkopf. So heißt das Gebiet da, aber die Lage ist offenbar recht stabil. Die Feuerwehr konnte die Flammen immerhin eindämmen, also eine weitere Ausbreitung des Feuers stoppen. Aber das allein ist jetzt noch kein Grund für Entwarnung dort. Es gibt nämlich immer noch sehr viele Glutnester.
12: Dankeschön, Thomas, für den Überblick.
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14: Ich bin Jonas Pape, guten Morgen. Die Polizei hat in Lachendorf im Kreis Celle eine tote Frau in einer Wohnung gefunden. Die Ermittler gehen von einem gewaltsamen Tod aus. Zuvor hatte ein Hinweisgeber die Polizei gerufen. Ein Mann wurde festgenommen, die genauen Hintergründe sind noch nicht klar. In Hameln wird bald getestet, wie sich eine autofreie Zone auf den Verkehr auswirkt. Ab dem 18. Mai sperrt die Stadt den Abschnitt des 164er Rings am Bürgergarten für 6 Monate für Autos. Schon ab heute zählt die Stadt, wie viele Fahrzeuge da aktuell unterwegs sind. Das soll dann später zeigen, wie sich die Sperrung auswirkt. Und in Hannover haben junge Interessierte heute und morgen Vormittag die Möglichkeit, ihrer Berufswahl einen Schritt näher zu kommen. Deine Ausbildung zu mitnehmen, das ist das Motto, unter dem der Job-Up-Store im Rathauskontor steht. Die Veranstalter bieten neben ausführlicher Beratung auch Einblicke in verschiedene Berufsfelder mit KI-Robotern und VR-Brillen.
15: Niedersachsen-Wetter bleibt heute nochmal zweigeteilt. Im Süden wechselhaft, im Norden trocken und auch sonniger. Aktuell 7 Grad gemessen bei Nieselregen in Braunschweig an der Okerinsel und im sonnigen Cuxhaven am Schloss Ritzebüttel ebenfalls 8 Grad. Nee, nicht ebenfalls, also 8 Grad, so Punkt. Im Emsland und an der Küste wird es heute schon ein ganz netter Frühlingstag, sonst halten sich noch viele Wolken, die bis in den Nachmittag rein auch noch Regen bringen können. Bei 9 Grad in Göttingen und bis zu 14 Grad in Oldenburg. Der FFN-3-Tage-Trend wird jeden Tag wärmer und überall auch sonniger. Bis zu 23 Grad sind Sonntag drin, dazu Sonne und Wolken im Wechsel und nur selten mal ein Schauer. Schauer.
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12: Wir haben immer noch eine Vollsperrung auf der A2 Dortmund Richtung Hannover zwischen Rehren und Launau. Da wird ein LKW gelöscht. 10 Kilometer Stau mittlerweile, wenn möglich, weicht bitte weiträumig aus. Die A2 Hannover Richtung Braunschweig ist zwischen Lehrte Ost und Himmlerwald blockiert, weil ein LKW umgestürzt ist. Denkt hier bitte an die Rettungsgasse. Dann vorsieht eine ungesicherte Unfallstelle auf der A2 Braunschweig Richtung Hannover zwischen Braunschweig-Wartenbüttel und Peine Ost. Vorsicht, eine Ölspur auf der B209 Lüneburg-Soltau zwischen Drögen in Dorf und Amlinghausen in beiden Richtungen. Und in Hannover Brenz im Stadtteil Mitte in der Osterstraße. Die Polizei bittet euch, Fenster und Türen zuzulassen und Lüftungen bitte ausschalten.
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12: Im Landkreis Celle ist einer auf der B3 Bergen Richtung Soltau in Höhe Becklingen. Da dürft ihr 70 fahren. Im Landkreis Osnabrück wird in Quakenbrück auf der Wohltstraße aus Richtung Dinklage kommend geblitzt. Auch hier sind 50 erlaubt. Im Landkreis Vechta wird geblitzt, Steinfeld Richtung Damme und zwei Blitzer im Landkreis Kloppenburg. Einer von Sude Richtung Hemmelte im Waldstück. 100 sind erlaubt. Der andere auf der B401 in Saterland Richtung Oldenburg. Vielen Dank an Ernst, Tim, Thorsten, Sascha und Benno. Und wenn ihr was gesehen habt, macht es genauso. Ruft kostenlos an 0800 529 und 4x5. Gute Fahrt.
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0: FFN, guten Morgen Niedersachsen. Beim ersten Stopp sind wir da.
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0: Beim ersten Stopp beim Bäcker vielleicht gerade, wenn wir uns nur ganz schnell mal einen Kaffee holen wollen. Dann haben wir ja mittlerweile, ist euch vielleicht auch schon aufgefallen, mittlerweile auch da die Möglichkeit, auf dem Kartenlesegerät mit einem Knopfdruck Trinkgeld zu geben.
2: Ja, wir hatten da gerade eben uns drüber unterhalten tatsächlich, als wir hier einen Kaffee gekauft hatten, dass ein bisschen aufdringlich wirkt. Wenn man ja eigentlich nur schnell was bezahlen möchte, das ist schon irgendwie, ja.
3: Also hast du auf kein Trinkgeld geklickt, gerade bei deinem Kaffee? Du darfst ruhig ehrlich sein, es ist okay.
2: Ich kann ja verraten, ja, ist ja nur so ein kleiner Kaffee, also ja, ich habe auf kein Trinkgeld geklickt, genau.
4: Viele Menschen fühlen sich von diesen digitalen Trinkgeld-Buttons tatsächlich unter Druck gesetzt, hat eine aktuelle Umfrage ergeben. Finanzpsychologe Professor Eckhard Stephan.
5: Und das kann dazu führen, dass ich auf jeden Fall vermeiden möchte, zu wenig zu zahlen. Die Zahlen, die aus der Branche berichtet werden, unterstützen das. Es gibt Hersteller von solchen Geräten, die berichten über Zuwächse der Trinkgeldhöhe durch die Einführung dieser neuen Geräte von 65%.
0: Wow, also das ist wirklich eine Menge. Aber ich finde immer noch am allerallerschönsten ist es doch aber in jedem Fall, das Trinkgeld einfach bar direkt zu geben.
4: Ja, absolut. Hier ist FFN. Schönen Donnerstag.

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1: Normalerweise haben wir für euch an dieser Stelle immer donnerstags euren Mama-Moment der Woche. Mhm. Heute ist es aber ein bisschen anders. Malte vom neuen FFN-Nachmittag hat zum Muttertag ein Anliegen, denn es geht für ihn bei diesem Tag nicht um die eigene Mama oder nicht nur, sondern auch um die Mutter der eigenen Kinder.
2: Ich habe das wirklich beim ersten Mal ziemlich verkackt, als meine Frau das erste Mal Mutter war. Sie hatte tatsächlich die Erwartung, dass sie zumindest irgendwie eine kleine Aufmerksamkeit, also sie wollte jetzt kein großes Geschenk oder so, aber irgendeine Form der Wertschätzung haben. Seitdem bin ich lernfähig geworden. Also ich weiß, dass sie sich tierisch darüber freut, einfach nur, von den Kindern gibt es mittlerweile ja eh ein schönes Bild, aber ein Blumenstrauß oder einen kleinen Gutschein, einmal essen gehen oder so. Nur diese Form der Wertschätzung dafür, dass sie halt eben sich als Mutter voll reinhängt. Also denkt nicht nur an eure eigenen Mütter, die sich natürlich auch freuen, um Gottes Willen, aber vielleicht auch mal an eure Frau, an die Mutter eurer Kinder.
1: Dankeschön, Malte. Schön, das mal aus dem Mund eines Vaters zu hören. Finde ich richtig toll.
2: Ich bin ja noch kein Papa, aber wenn es irgendwann mal soweit ist, dann werde ich mich an diese Worte erinnern. Euch einen schönen Donnerstag mit FFN.

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6: Es ist 9 Uhr und das Thema Organspende rückt heute wieder in den Mittelpunkt, Thomas Menzel.
7: Ja, Schubon. Nicht neu der Vorschlag, dass wir erstmal alle als Spender in Frage kommen, aber eine insgesamt unangenehme Debatte, weil wir uns da mit dem eigenen Tod beschäftigen.
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7: Es geht um die Frage, ob jede und jeder erst einmal automatisch als Organspender oder Spenderin in Frage kommt. Eine parteiübergreifende Gruppe im Bundestag will das auf die Tagesordnung bringen. Die Idee ist einfach, aber auch umstritten. Wer nicht will, muss aktiv werden und widersprechen. FFN-Reporter Christoph Knigge, das wollen Abgeordnete von SPD, CDU, Grünen und Linken.
9: Bisher ist es genau andersrum. Nur wer eine Einwilligung abgegeben oder einen Spenderausweis dabei hat, kann nach dem Tod Organe spenden. In der Praxis machen das aber noch viel zu wenige, trotz jahrelanger Informationskampagnen. Mit der sogenannten Widerspruchsregelung hoffen die Politiker auf mehr Spenden und damit auf mehr gerettete Leben. Über 8000 Patientinnen und Patienten in Deutschland warten derzeit auf ein Spenderorgan. Eine ähnliche Initiative war 2020 im Bundestag noch gescheitert.
7: In gut 4 Monaten wählt Sachsen-Anhalt und die AfD baut ihren Umfragevorsprung weiter aus. In einer neuen Befragung von Infratest DIMAP bleibt sie mit immer größer werdendem Abstand stärkste Kraft vor der CDU. Die liegt bei 26% und die AfD in Sachsen-Anhalt mittlerweile bei 41. Im nächsten Magdeburger Landtag wären der Umfrage zufolge auch die Linke mit 12% und die SPD mit 7%. Grüne und BSW wären mit jeweils 4% draußen und die noch mitregierende FDP wird in dieser neuen Umfrage nicht mal mehr einzeln ausgewiesen. Frankreich verlegt seinen einzigen Flugzeugträger Charles de Gaulle in die Nähe der Straße von Hormuz. Er hat mit seinen Begleitschiffen den Suezkanal passiert und jetzt Kurs aufs Rote Meer genommen. Im Falle eines Endes des Iran-Kriegs will Frankreich mit Großbritannien eine Marinemission anführen, die die Schifffahrt im Persischen Golf absichern soll. Mehr als 40 Länder haben ihre Unterstützung zugesagt. Deutschland will mit einem Minenjagdboot helfen. Israels Luftwaffe hat zum ersten Mal seit knapp einem Monat und trotz der geltenden Waffenruhe wieder einen Vorort von Libanons Hauptstadt Beirut bombardiert. Seit 3 Wochen gilt die Feuerpause zwischen beiden Ländern. Israels Ministerpräsident Netanyahu rechtfertigt den Angriff damit, dass er einen hochrangigen Hisbollah-Kommandeur gegolten hätte. Der und sein Stellvertreter und noch weitere Kämpfer sollen getötet worden sein.
10: Nochmal im südlichen Niedersachsen den Regenschirm zur Hand haben, dann wird es aber überall endlich wieder frühlingshafter. Aktuell gemessen in Verte am Naturfreundehaus 8 Grad und in Poggenhagen am Fliegerhorst 9. Von Osnabrück bis Lüchow halten sich heute noch viele Wolken, die auch immer wieder Regen bringen. Sonst wird es ein richtig schöner Frühlingstag mit lockeren Wolken und Sonne bei 10 Grad in Braunschweig und bis zu 14 Grad in Emden. Der FFN-3-Tage-Trend, der macht wieder richtig Lust auf Fahrradtouren und Spielplatzbesuche mit den Kindern. Von Tag zu Tag wird es wärmer, dazu kann kaum noch Regen, viel Sonne und nur ein paar lockere Wolken im Wechsel. Sonntag sogar bis zu 23 Grad.
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6: Geht los mit der A2 Dortmund Richtung Hannover. Die ist weiterhin gesperrt zwischen Rehren und Lauenhau, weil da ein LKW gelöscht wird. Mittlerweile 12 Kilometer Stau ab Feldheim. Und auch auf den umliegenden Straßen dauert es länger. Also wenn möglich, weicht bitte weiträumig aus. Die A2 Hannover Richtung Dortmund ist zwischen Lehrte Ost und Hemelerwald blockiert, weil da ein LKW umgestürzt ist. Denkt hier bitte an die Rettungsgasse. Wir haben einen Unfall auf der A2 Braunschweig Richtung Hannover zwischen Braunschweig-Watenbüttel und Peine-Ost. Und Vorsicht, eine Ölspur auf der B209 Lüneburg-Soltau zwischen Drögen-Niendorf und Amlinghausen in beiden Richtungen.
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6: Im Landkreis Celle wird auf der B3 Bergen Richtung Soltau in Höhe Becklingen geblitzt. Da dürft ihr 70 fahren. Im Landkreis Osnabrück ist einer in Quakenbrück auf der Wohltstraße aus Richtung Dinklage gekommen, 50 erlaubt. Im Landkreis Nordheim, Hardixen Richtung Nörten-Hardenberg an der Ölmühle, 70 dürft ihr hier fahren. Und zwei Blitzer im Landkreis Kloppenburg, einer von Süde Richtung Hemmelte im Waldstück, da wo 100 ist, der andere auf der B401 in Saterland Richtung Oldenburg. Vielen Dank an Tim, Thorsten, Sascha, Benno und Jörg. Und wenn ihr noch was gesehen habt, ruft an, kostenlos 0800 529 und 4x5. Gute Fahrt.
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6: Julia und Axel sind morgen wieder für euch da. Wir sind's, Caro und Jan.
10: Und auch wenn dieser Song wie aus den 70ern eher klingt, ist er tatsächlich von 1990 und macht richtig gute Laune. The Schub Schub Song von Cher spielen wir euch gleich. Und in Vorfreude auf das Frühlingswetter am Wochenende beamen wir uns in Gedanken schon mal an den Strand. Summer Dreaming von Kate Janai.
6: Ja, und wir fangen an mit einem absoluten Ohrwurm. Also macht das Radio mal schön laut zum ersten Kaffee bei der Arbeit. Hier sind die Spin-

0: FFN, die Jungs von der Band Matzen haben schon gesungen, lass die Liebe regieren. Und das machen wir heute Morgen auch.
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2: Wir suchen jeden Morgen eure witzigsten, verrücktesten und unglaublichsten Geschichten. Heute haben wir uns auf die Suche nach den Dingen gemacht, die ihr auch schon aus Liebe getan habt. Wir haben heute Morgen schon von geklauten Autos und riesigen Gartenpartys gehört, wo am Ende dann die, fast Freundin mit ihrem echten Freund kam. Ein bisschen dumm gelaufen. Aber wir haben auch verrückte Hochzeiten entdeckt und eine Top 3 für euch.
0: Auf Platz 3, eine Amerikanerin, die hat aus Liebe den Eiffelturm geheiratet und sogar den passenden Namen angenommen. Seit 2008 heißt sie Erika Latour.

0: Bahnhof zu sein. Ach, das ist Liebe, oder?
1: Ja, zum Glück kann man bei uns in Deutschland keine Bahnhöfe heiraten.
0: Das heißt hier zum Glück.
1: Zum Glück für Julia und für dich. Euch einen schönen Donnerstag mit FFN.

0: Ich bin Jonas Pape, schönen guten Morgen. Zwei Autos sind gestern in Hannover-Isernhagen Süd zusammengestoßen. Dabei sind eine Autofahrerin und ein Kind leicht verletzt worden. Der Unfall passierte auf der Burgwedler Straße, als eine Fahrerin beim Linksabbiegen mit einem entgegenkommenden Wagen kollidiert ist. Die Polizei will jetzt klären, ob eine Bedarfsampel kurz vor der Kreuzung dabei eine Rolle gespielt hat und sucht Zeugen, die etwas gesehen haben. Immer mehr Kinder und Jugendliche kämpfen mit psychischen Problemen, deswegen will Niedersachsen jetzt handeln. Das Kultusministerium hat eine Kooperation mit der Robert-Enke-Stiftung geschlossen. So sollen Lehrkräfte und Schulen in Zukunft besser unterstützt werden. Und Forschende der Medizinischen Hochschule Hannover haben entdeckt, dass ein winziges Bauteil in unseren Zellen schon seit fast 4 Milliarden Jahren existiert. Es steuert, ob unser Abwehrsystem Viren und Krebszellen bekämpft. Diese uralten Quantenmechanismen könnten helfen, neue Medikamente gegen Infektionen oder Krebs zu entwickeln.
1: Im Niedersachsen-Wetter kündigt sich langsam aber sicher hoch Xeri an. Wir gehen aber erstmal noch unbeständig in den Donnerstag hinein. Aktuell gemessen in Büttel an der Kirche sonnige 11 Grad und in Bad Lauterberg auf dem Hausberg regnerische 7. Die letzten Regenschauer machen sich nämlich heute nochmal im südlichen Niedersachsen breit. Bis in den Nachmittag rein kann es hier immer wieder regnen. Vom Emsland über Ostfriesland bis ran an die Küste ist es aber nur locker bewölkt und immer wieder sonnig bei bis zu 14 Grad. Gar kein Problem. Der FFN-3-Tage-Trend. Es wird von Tag zu Tag wärmer, weil den wollen wir auf gar keinen Fall vernachlässigen. Es wird nämlich richtig schön mit harmlosen Wolken und Sonne im Wechsel. Sonntag freuen wir uns über bis zu 23 Grad.
2: Ja, das wollen wir euch nicht vorenthalten. Jetzt darf ich drücken?
3: Ja, unbedingt. Geil. 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
2: A1 Osnabrück Richtung Bremen zwischen Wildeshausen Nord und Bremen Asten. 6 Kilometer Stop and Go vor der Baustelle und 20 Minuten mehr. Die A2 Dortmund Richtung Hannover ist zwischen Rehren und Launau wegen Löscharbeiten gesperrt. Ein LKW hat heute Morgen gebrannt. 12 Kilometer Stau ab Veltheim dadurch. Auch auf den umliegenden Straßen dauert es länger. Also wenn möglich, bitte weiträumig ausweichen. Die A2 Hannover Richtung Braunschweig ist zwischen Lehrte Ost und Himmler Wald blockiert, weil da ein LKW umgestürzt ist. Denkt hier bitte unbedingt an die Rettungsgasse. Wir haben einen Unfall auf der A2 Braunschweig Richtung Hannover zwischen Braunschweig-Wadenbüttel und Peine-Ost. Und vorsieht eine Ölspur ist auf der B209 Lüneburg-Soltau zwischen Drögen-Niendorf und Amelinghausen in beiden Richtungen.
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2: Im Landkreis Celle wird auf der B3 Bergen Richtung Soltau geblitzt, in Höhe Becklingen, da ist 70 erlaubt. Im Landkreis Osnabrück in Quakenbrück auf der Wohltstraße aus Richtung Dinklage kommend, hier dürft ihr 50 fahren. Im Landkreis Nordheim, Hardexen Richtung Nörten-Hardenberg an der Ölmühle 70 sind erlaubt. Und zwei Blitzer sind im Landkreis Kloppenburg, einer von Suhle Richtung Hemmelte im Waldstück 100 sind erlaubt, der andere ist auf der B401 in Saterland Richtung Oldenburg. Vielen Dank Tim, Thorsten, Sascha, Benno und Jörg. Und wenn ihr noch einen Stau oder Blitzer gesehen habt, ruft an, wie immer kostenlos. Lowes 0800 529 und 4x5. Dankeschön und gute Fahrt.
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0: FFN, guten Morgen Niedersachsen mit Caro und Jan. Morgen wieder in der Originalbesetzung. Julia und Axel sind zurück. Gleich übernimmt aber erstmal Rufen mit FFN am Vormittag.
1: Hallöchen. Na? Wir sprechen über Nachnamen heute Vormittag. Und zwar darüber, wie man sich, also das werden viele von euch kennen, am Telefon manchmal vorstellen muss oder erklären muss, der Nachname buchstabiert. Jan, wie machst du das? Also Galas?
0: Galas wird ja eigentlich gesprochen mit Doppel-L, schreibt sich aber nur mit einem L. Und manchmal sage ich, schreibt sich wie die Frauenzeitschrift, die man beim Friseur oft findet, nur mit S am Ende dran.
1: Das ist schlau. Das ist ja, bei dir haben wir irgendwann schon gesprochen, du buchstabierst einfach.
2: Ich buchstabiere knallhart. Okay. P-A-N-K-A-L-L-A.
1: Wir haben aber auch schon, habe ich eben gerade gesehen, in den Facebook-Kommentaren einen Herrn Keuter, also großes, klar, kleiner Euter. Und auf dem Niveau spielt sich das heute Vormittag ab. Seid gespannt, wir sammeln auf jeden Fall fleißig weiter.
2: Gleich viel Spaß mit Rufen und FFN am Vormittag. Und jetzt für euch für mehr Musik und mehr Abwechslung. Alle Farben und René Miller.

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8: Ganz genau, 10 Uhr. Die meisten von uns wissen, was sie sich leisten können und was nicht. Kommt ja jeden Monat ungefähr das Gleiche aufs Konto. So einfach ist das für den Staat aber nicht, Thomas Menzel.
9: Ja, auf den viel zitierten Fiskus wirken sich viele verschiedene Faktoren aus, wenn der Staat wissen will, wie viel Geld der hat. Wird geschätzt, heute guckt der Finanzminister wieder in die Glaskugel.
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9: Wegen des Iran-Kriegs und der schlechten wirtschaftlichen Lage sagen Fachleute weniger Steuereinnahmen für die kommenden Jahre in Deutschland voraus. Heute sagt Finanzminister Lars Klingbeil, mit wie viel Steuergeld Bund, Länder und Kommunen bis 2030 seiner Meinung nach rechnen können. Er stellt seine Steuerschätzung vor. FFN-Reporter Christoph Knigge.
11: Ja, sie dient auch als Grundlage für den Bundeshaushalt, den die Regierung für nächstes Jahr plant. Im vergangenen Monat hatte die Bundesregierung ja bereits die Wachstumsprognose für die Wirtschaft halbiert auf nur noch 0,5%. Die Aussichten sind also weiter trüb. An der Schätzung arbeiten Vertreter aus Bund, Ländern, Wirtschaftsforschungsinstituten der Bundesbank und dem Statistischen Bundesamt mit. Die genaue Prognose, die stellt Finanzminister Klingbeil dann heute Nachmittag vor.
9: Die Europäische Union will ihr KI-Gesetz verschärfen und Programme, mit denen sexualisierte Deepfakes erstellt werden können, verbieten. Darauf haben sich EU-Parlament und die Mitgliedstaaten geeinigt. Deepfakes sind zum Beispiel pornografische Videos oder Bilder, in die das Gesicht einer anderen Person eingefügt und oder deren Stimme nachgeahmt wird. Das Verbot zielt explizit auch auf das Erstellen von Inhalten ab, die Kindesmissbrauch zeigen. Der Zoll ist gestern bundesweit gegen Schwarzarbeit in der Paketbranche vorgegangen. Fast 3000 Beamte waren an der Aktion beteiligt. In einem ersten Fazit vom Kölner Hauptzollamt heißt es, man habe einige Verstöße festgestellt, zum Beispiel, dass Fahrerinnen und Fahrer teilweise von Subunternehmen zu Subunternehmen weitergereicht würden, sie nicht den Mindestlohn bekämen oder Arbeitsberechtigungen fehlten. In Ostfriesland ist ein 3 Jahre alter Junge beim Spielen im Garten seiner Eltern in ein Sandloch gefallen und gestorben. Er hatte dieses Loch offenbar selbst gegraben beim Spielen. Die Polizei geht von einem tragischen Unglücksfall aus. Als die Mutter den Jungen gefunden hat, war er bereits ohnmächtig. Das Kind ist dann noch ins Krankenhaus nach Oldenburg geflogen worden, aber auch da konnte man ihm nicht mehr helfen. Ein wichtiger Tag für Großbritannien. Heute gibt es einen großen politischen Stimmungstest. In Wales und Schottland wählen die Menschen neue Regionalparlamente. In England werden auf kommunaler Ebene viele Bezirksratsposten neu besetzt und auch viele Bürgermeisterposten.
8: Das Niedersachsenwetter wird schöner. Also ja, es gibt oft Orte, da merkt man da nicht viel von, aber es klart auch immer weiter auf. Regenschauer und Wolken und in Richtung Nordsee auch mal mehr Sonne. Bis zu 16 Grad kriegen wir. In Schwarmstedt am Rathaus haben wir gerade 8, Bad Gandersheim am Dom 7 und in Vechta an der Hochschule 9 Grad. Der FFN 3-Tage-Trend, morgen dann viel schöner als heute. Wir starten mit viel Sonne ins Wochenende wieder mit bis zu 16 Grad, also so wie heute. Samstag und Sonntag fühlen sich dann wieder mehr nach Frühling an. Trocken und schön mit bis zu 22 Grad.
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8: A1 Osnabrück Richtung Bremen zwischen Wildeshausen Nord und Bremen-Arsten. 6 Kilometer stockt es hier vor der Baustelle. Ihr braucht 20 Minuten länger. Die A2 Dortmund in Richtung Hannover ist zwischen Rehren und Lauenau wegen Löscharbeiten eines LKWs immer noch gesperrt. Dadurch 12 Kilometer Stau ab Veltheim und Stau auf den umliegenden Straßen. Weicht hier bitte deswegen weiträumig aus, wenn ihr könnt. Die A2 Hannover Richtung Braunschweig ist zwischen Lehrte Ost und Hemeler Wald immer noch blockiert. Hier ist ein LKW umgestürzt. Denkt bitte an die Rettungsgasse. Vorsichtig, eine Ölspur auf der B209 Lüneburg-Soltau zwischen Dröge-Niendorf und Amelinghausen in beiden Richtungen. Und ein letztes Mal Vorsicht, Hunde auf dem Westschnellweg zwischen der Limmerstraße und der Straße.
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8: Im Landkreis Celle B3, Bergen Richtung Soltau, in Höhe Becklingen, da sind 70. Im Landkreis Osnabrück, in Quakenbrück, auf der Wohltstraße, aus Richtung Dinklage kommend. Im Landkreis Nordheim, Hardexen Richtung Nörten-Hardenberg, an der Ölmühle im 70er Bereich. Und 2 Blitzer im Landkreis Kloppenburg, einer von Suhle Richtung Hemmelte im Waldstück, 100 sind da. Der andere auf der B401 in Saterland Richtung Oldenburg. Tim, Thorsten, Sascha, Benno und Jörg. Herzlichen Dank nochmal an euch. Wenn ihr auch noch einen Stau oder einen Blitzer für uns habt, dann ruft gern durch. Kostet nix. 0800 529 und 4x5. Euch eine gute und sichere Fahrt.
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8: Moin zusammen. So, liebe Leute, was haben wir? Donnerstag, Vormittag, vielleicht die Frühstückspause gerade durch mit dem Kollegen oder zu Hause im Homeoffice, je nachdem, unterwegs natürlich gerne auch. Die Zeit bis zur Mittagspause kriegen wir jetzt auch noch hin und dann ist das Wochenende ja auch schon wieder fast in greifbarer Nähe. Grüß euch, moin.

0: Es ist auf eine Art beruhigend, sind wir uns einig, ne? Also wenn Phil Collins singt, nach wie vor, dann ist das irgendwie ein bisschen was für die Seele. Mehr Musik, mehr Abwechslung mit Another Day in Paradise gleich. Neue Mucke. Und falls ihr den Namen Paula Stella noch nie gehört habt, dann lohnt es sich. Ihre neue Single Love Sick ist großartig geworden. Spielen wir euch gleich. Vorher aber...
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0: Funktioniert ganz einfach. Ihr kriegt von uns einen Buchstaben vorgegeben und dann geht's um 3 Begriffe in 10 Sekunden. Lange Rede, kurzer Sinn. Wir geben euch ein Fallbeispiel. Ihr macht das bitte genauso wie Jan aus Oblengen im Landkreis Leer gestern Vormittag bei mir. A.
2: Stopp.
0: G. Fang an.
2: Gummersbach. Griechenland.
0: Ja.
2: Und Gyros.
0: Ha, sehr gut. Jan, das war vollkommen in Ordnung. Du bekommst ein Abraham-Genusspaket mit tollen, schicken Spezialitäten und 200 Euro.
2: Jawohl.
0: Großartig. So, und ihr macht auch gerne mit. Klickt ffn.de, da steht, wie es geht. Und ihr habt ja gehört, also es ist wirklich easy peasy.
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3: Ich bin Jonas Pape, schönen guten Tag. Auch in diesem Sommer gilt in der Region Hannover wieder bei Hitze Gießpause. Von Juni bis Ende September darf zwischen 11 und 17 Uhr nicht beregnet werden, sobald die Temperatur an der Wetterstation Langenhagen 27 Grad erreicht. Das betrifft Felder, Gärten, Parks und Sportplätze. Das Grundwasser ist nach den trockenen Jahren weiter zu knapp. Wer dagegen verstößt, muss mit einem Bußgeld rechnen. Die Region will aber vor allem aufklären. Zusätzlich fördert die Region Hannover in diesem Jahr Projekte mit insgesamt 600.000 Euro, die das Grundwasser schützen. Etwa den Bau kleiner Stauanlagen oder Regenwasserspeicher. Außerdem läuft das Förderprogramm Klimaanpassung weiter. 1 Million Euro stehen für Kommunen und Sportvereine bereit, die ihre Anlagen an Hitze und Trockenheit anpassen wollen.
4: Das Niedersachsenwetter wird langsam freundlicher. Also okay, nicht überall merkt man das jetzt sofort, aber es klart Stück für Stück auf. Dazu gibt es noch Wolken und einzelne Schauer. Richtung Nordsee zeigt sich aber öfter mal die Sonne. Temperaturen, oh, bis zu 16 Grad heute schon mal. In Lehre am Tierpark Essehof haben wir gerade 8, Göttingen am Bismarckhäuschen 9 und in Hannover am Dürener Turm auch 8 Grad. Der FFN 3-Tage-Trend. Morgen wird schon deutlich schöner als heute. Mit viel Sonne starten wir ins Wochenende, auch wieder bis zu 16 Grad. Samstag und Sonntag fühlen sich dann endlich wieder richtig nach Frühling an. Die meiste Zeit trocken, sonnig bis 22 Grad.
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4: Geht los mit der A1 Osnabrück Richtung Bremen zwischen Wildeshausen Nord und Bremen Arsten. 6 Kilometer stockt es vor der Baustelle. Ihr braucht 20 Minuten länger. Die A2 Dortmund in Richtung Hannover ist zwischen Rehren und Launau wegen Löscharbeiten eines LKWs immer noch gesperrt. Dadurch mittlerweile 12 Kilometer Stau ab Feldheim und Stau auch auf den umliegenden Straßen. Es ist rappelvoll, weicht bitte also deswegen möglich weiträumig aus, wenn ihr da unterwegs seid. Auf der A2 Hannover Richtung Braunschweig ist zwischen Lehrter Ost und Hemeler Wald wieder eine Spur frei. Hier ist ein LKW umgestürzt. Vorsichtig, eine ungesicherte Unfallstelle. A28 Oldenburg Richtung Bremen in der Ausfahrt Delbenhorster Dreieck. Vorsichtig Rehe. A29 Oldenburg Ahlhorner Heide zwischen Großen Kneten und Ahlhorn in beiden Richtungen. Und ein letztes Mal Vorsicht, eine ungesicherte Unfallstelle auf dem Messeschnellweg in Hannover zwischen Weidetor und Pferdeturm. Hier steht ein Auto quer.
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4: Im Landkreis Celle, B3, Bergen Richtung Soltau, Höhe Becklingen, da sind 70. Im Landkreis Vechta, Vechta Richtung Lüsche, in Hausstätte, beim Gasthof. Im Landkreis Northeim sind wir. Hardexen Richtung Nörten-Hardenberg, an der Ölmühle, im 70er Bereich. Und 2 Blitzer im Landkreis Kloppenburg, einer von Suhle Richtung Hemmelte im Waldstück. 100 sind da, der andere auf der B401. In Saterland Richtung Oldenburg. Thorsten, Sascha, Benno, Jörg und Tobi, ganz liebe Grüße. Wenn ihr auch noch einen Stau oder einen Blitzer für uns habt, dann ruft gern durch. Kostet nichts, haben die nämlich genauso gemacht. 0800 529 und 4x5. Gute und sichere Fahrt durch den Donnerstagvormittag hier mit FFN. Ich bin Rufen Rindelmann. Ich grüße euch. Moin!
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0: höre, ne? Ich könnte mich direkt wieder ins Bett legen. Schönen Donnerstagvormittag euch hier mit uns. Und nun einen kurzen Gedanken zwischendurch.
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0: Alle Menschen machen mich glücklich. Die einen, wenn sie den Raum betreten, und die anderen, wenn sie ihn wieder verlassen.

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0: Damit ist es 11 Uhr. Das Thema Organspende rückt heute wieder in den Mittelpunkt, Thomas Menzel.
1: Ja, schönen guten Tag. Nicht neu der Vorschlag, dass wir erstmal alle ganz generell als Spender in Frage kommen, aber eine insgesamt unangenehme Debatte, weil wir uns da mit dem eigenen Tod beschäftigen.
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1: Es geht um die Frage, ob jede und jeder erstmal automatisch als Organspender oder Spenderin in Frage kommt. Eine parteiübergreifende Gruppe im Bundestag will das auf die Tagesordnung bringen. Die Idee klingt einfach, ist aber auch umstritten. Wer nicht will, muss aktiv werden und widersprechen. FFN-Reporter Christoph Knicker.
3: Bisher ist es genau andersrum. Nur wer eine Einwilligung abgegeben oder einen Spenderausweis dabei hat, kann nach dem Tod Organe spenden. In der Praxis machen das aber noch viel zu wenige, trotz jahrelanger Informationskampagnen. Mit der sogenannten Widerspruchsregelung hoffen die Politiker auf mehr Spenden und damit auf mehr gerettete Leben. Über 8000 Patientinnen und Patienten in Deutschland warten derzeit auf ein Spenderorgan. Eine ähnliche Initiative war 2020 im Bundestag noch gescheitert.
1: Der Bundestag beschäftigt sich heute zum ersten Mal mit der geplanten Senkung der Luftverkehrssteuer. Damit müssten Fluggesellschaften ab Juli weniger zahlen. Die Steuerausfälle werden bis 2030 auf rund 1,5 Milliarden Euro beziffert. Das kritisieren die Bundesländer. Sie warnen, dass Verkehrsinvestitionen damit ausgebremst werden könnten. Die Vorgängerregierung, also die Ampel, hatte die Steuer angehoben. Die Europäische Union will ihr KI-Gesetz verschärfen und Programme, mit denen sexualisierte Deepfakes erstellt werden können, verbieten. Darauf haben sich das EU-Parlament und die Mitgliedstaaten geeinigt. Deepfakes sind zum Beispiel pornografische Bilder oder Videos, in die das Gesicht einer anderen Person eingefügt und oder deren Stimme nachgeahmt wird. Das Verbot zielt explizit auch auf das Erstellen von Inhalten ab, die Kindesmissbrauch betreffen. Israels Luftwaffe hat zum ersten Mal seit knapp einem Monat und trotz der geltenden Waffenruhe wieder einen Vorort von Libanons Hauptstadt Beirut bombardiert. Seit 3 Wochen gilt die Feuerpause zwischen beiden Ländern. Israels Ministerpräsident Netanyahu rechtfertigt den neuen Angriff damit, dass er einem hochrangigen Hisbollah-Kommandeur gegolten habe. Der, sein Stellvertreter und noch weitere Kämpfer sollen getötet worden sein. Im Landkreis Celle ist eine Frau gewaltsam ums Leben gekommen. Die Polizei hat einen Mann festgenommen. Der Leichnam der Frau wurde in einer Wohnung in Lachendorf gefunden. Die Ermittler gehen von einem gewaltsamen Tod aus. Sie können aber noch nicht mehr zu diesem Fall sagen.
0: Das Niedersachsenwetter arbeitet sich langsam zurück in Richtung Frühling. Hier und da hängen zwar noch Wolken und Schauer rum, heute aber insgesamt wird es immer freundlicher, besonders Richtung Nordsee. Da zeigt sich auch die Sonne öfter mal. Bis zu 16 Grad heute erstmal in Hildesheim am Dom. Da haben wir gerade 8, in Wolfsburg im Allerpark 9 und Haaren im Emsland am Mühlenmuseum auch 8 Grad. Der FFN 3-Tage-Trend. Zum Wochenende hin wird es dann morgen besser. Viel Sonne erstmal und trocken. Und Samstag sowie Sonntag gibt es dann wieder Frühlingsfeeling pur, bis zu 22 Grad.
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0: Die A2 Dortmund Richtung Hannover ist zwischen Rehren und Lauenau wegen Bergungsarbeiten eines LKW jetzt gesperrt. Dadurch 12 Kilometer Stau ab Veltheim und Stau auf den umliegenden Straßen. Also versucht hier bitte weiträumig auszuweichen. A2 Hannover Richtung Braunschweig zwischen Lehrte Ost und Hemeler Wald ist wieder eine Spur frei. Hier wird der umgekippte LKW gerade geborgen. Vorsichtig eine ungesicherte Unfallstelle. A28 Oldenburg Richtung Bremen in der Ausfahrt Delmenhorster Dreieck. Vorsichtig Rehe auf der A29 immer noch Oldenburg-Ahlhorner Heide zwischen Großen Kneten und Ahlhorn und ein letztes Mal Vorsicht, eine ungesicherte Unfallstelle auf dem Messeschnellweg in Hannover zwischen Weidetor und Pferdeturm. Hier steht ein Auto quer.
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0: Im Landkreis Celle B3, Bergen Richtung Soltau, Höhe Becklingen, da sind 70. Im Landkreis Vechta, Vechta Richtung Lüsche, in Hausstätte beim Gasthof. Im Landkreis Northeim habt ihr einen, Hardexen Richtung Nörten-Hardenberg, an der Ölmühle im 70er-Bereich und 2 Blitzer im Landkreis Kloppenburg, einer von Suhle Richtung Hemmelte im Waldstück, 100, der andere auf der B401 in Saterland Richtung Oldenburg. Thorsten, Sascha, Benno, Jörg und Tobi, herzlichen Dank. Wenn ihr auch noch einen Stau oder einen Blitzer habt, dann ruft gerne durch. Kostet nix. 0800 529 und 4x die 5. Gute Fahrt wünschen wir euch.
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0: Das werden alle von euch kennen, die mit Kindern zu tun haben. Also beruflich, privat, beides. Warum muss man sich ständig die Hände waschen? Das war eine Kinderfrage von euch reingekommen. Bei uns im Netz klickt ffn.de, da könnt ihr auch eure abgeben. Und ihr werdet verblüfft sein. Also ja, warum müssen wir uns die Hände waschen? Das ist jetzt erstmal für viele offensichtlich. Aber es gibt noch einen Grund, wo man vielleicht jetzt nicht so im ersten Moment drauf kommt. Hört ihr gleich.

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0: Ich meine natürlich die vielleicht kniffligen Fragen von euren Kids von zu Hause. Die gebt ihr herzlich gerne hier bei uns ab. Klickt ffn.de, da steht, wie es geht. Genauso wie Christine aus Oldenburg. Ihr Sohnemann Piet möchte gerne wissen, warum müssen wir uns eigentlich ständig, aber auch wirklich ständig die Hände waschen? Piet, das ist eine sehr gute Frage. Und die beantworten wir jetzt mal für alle. Also, wir Erwachsenen, wir sagen ja gerne mal, weil es dann einfach richtig sauber wird. Aber der echte Grund ist total schlau, wenn wir uns das mal genauer angucken. Wasser und Fett hassen sich eigentlich und mischen sich nie. So, jetzt gibt es in der Seife etwas, ein Seifenmolekül, so nennen wir es mal. Das ist wie so eine Art Mensch mit zwei Händen. Mit der einen Hand greift dieses Seifenmolekül sich am Wasser fest, mit der anderen Hand krallt es sich am Fett fest. So, und die Seife baut quasi so eine Brücke und reißt das Fett beim Abspülen einfach dann mit ins Waschbecken und es wird wirklich richtig sauber. Bleibt neugierig und sauber mit FFN.

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5: Ich bin Jonas Pape, schönen guten Tag. Auch in diesem Sommer gilt in der Region Hannover wieder bei Hitze Gießpause. Von Juni bis Ende September darf zwischen 11 und 17 Uhr nicht beregnet werden, sobald die Temperatur an der Wetterstation Langenhagen 27 Grad erreicht. Das betrifft Felder, Gärten, Parks und Sportplätze. Das Grundwasser ist nach den trockenen Jahren weiter zu knapp. Wer dagegen verstößt, muss mit einem Bußgeld rechnen. Die Region will aber vor allem aufklären. Zusätzlich fördert die Region Hannover in diesem Jahr Projekte mit insgesamt 600.000 €, die das Grundwasser schützen. Etwa den Bau kleiner Stauanlagen oder Regenwasserspeicher. Außerdem läuft das Förderprogramm Klimaanpassung weiter. 1 Million € stehen für Kommunen und Sportvereine bereit, die ihre Anlagen an Hitze und Trockenheit anpassen wollen.
6: Das Niedersachsenwetter wird schöner. Also ja, es gibt Orte, da merkt man nicht so viel davon, aber es klart auch immer weiter auf. Regenschauer und Wolken Richtung Nordsee, auch mal mehr Sonne. Bis zu 16 Grad kriegen wir. In Schwarmstedt am Rathaus haben wir gerade 9, Bad Gandersheim am Dom 8 und in Vechta an der Hochschule auch 9 Grad. Der FFN-3-Tage-Trend. Morgen dann viel schöner als heute schon mal. Wir starten mit viel Sonne ins Wochenende, wieder mit bis zu 16 Grad. Samstag und Sonntag fühlen sich dann wieder mehr nach Frühling an. Trocken und schön bis zu 22 Grad.
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6: Die A2 Dortmund in Richtung Hannover ist zwischen Rehren und Lauenau wegen Bergungsarbeiten eines LKW gesperrt. Dadurch 12 Kilometer Stau ab Feldheim und Stau auf den umliegenden Straßen. Also weicht bitte, wenn möglich, weiträumig hier aus. Auf der A2 Hannover Richtung Braunschweig ist zwischen Lehrte Ost und Hemeler Wald wieder eine Spur frei. Hier wird ein umgekippter LKW geborgen. Und an der Elbfähre Glückstadt-Wischhafen 1 Stunde Wartezeit ab Wischhafen.
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6: Im Landkreis Celle, B3, Bergen Richtung Soltau, Höhe Becklingen, da sind 70. Im Landkreis Vechta, Vechta Richtung Lüsche, das ist in Hausstätte beim Gasthof. Im Landkreis Northeim habt ihr einen, Hardexen Richtung Nörten-Hardenberg, an der Ölmühle im 70er Bereich. Und 2 Blitzer im Landkreis Kloppenburg, einer von Suhle Richtung Hemmelte im Waldstück, 100. Der andere auf der B401 in Saterland Richtung Oldenburg. Thorsten, Sascha, Benno, Jörg und Tobi, nochmal herzlichen Dank. Und wenn ihr jetzt auch noch einen Stau oder einen Blitzer habt, dann ruft gern durch. Ist kostenlos wie immer 0800 529 und 4x die 5. Gute und sichere Fahrt wünschen wir euch. Es geht schon wieder in Richtung Mittagspause, natürlich mit FFN. Mehr Musik, mehr Abwechslung jetzt zusammen mit Michael Schulte und Picture This mit Giants. Ich bin Rufen Rentelmann. Grüß euch. Moin!

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zu neuer Mucke und das kennen viele von euch garantiert. Gefühle, die sich irgendwann nicht entscheiden können. Also mal ganz nah, mal wieder auf Abstand, dann wieder dran, dann wieder weg. Also genau davon erzählt der nächste Song. Ehrlich, emotional und mit dieser kleinen, leichten Melancholie, die trotzdem irgendwie gut tut und gut ist. Achte gleich mal drauf. Mystery bringt genau dieses Gefühlschaos irgendwie perfekt rüber, finde ich. Sometimes I Love You heißt die Single. Großartig geworden. Neu für euch, jetzt bei FFN.

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6: 12 Uhr haben wir es und wir kennen Superwahljahre. 2021 hatten wir bislang das letzte und Großbritannien macht das eine ganze Ecke kompakter, Thomas Menzel.
7: Ja, da sind die Menschen, also alle, die wählen dürfen, heute zum Superwahltag aufgerufen.
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7: Ein großer Stimmungstest in Großbritannien. Heute werden in Schottland und Wales neue Regionalparlamente gewählt und in England auf kommunaler Ebene. FFN-Reporterin Antonia Brandt.
8: Im größten Landesteil Großbritanniens werden tausende Bezirksratsposten neu besetzt und es stehen etliche Bürgermeisterwahlen an. Die regierende Labour-Partei unter Premierminister Keir Starmer muss den Umfragen zufolge mit schweren Verlusten rechnen. Auf große Gewinne kann hingegen die populistische Partei Reform UK von Brexit-Unterstützern Nigel Farage hoffen. Der hat sich im Wahlkampf ausschließlich mit dem Thema Migration beschäftigt. Deswegen gilt diese Wahl für manche auch als Referendum zum Thema Zuwanderung. Aber auch Großbritanniens Grünen sind im Aufwind. Viele Labour-Wähler wählen mittlerweile Grün, weil ihnen Premier Starmer zu weit rechts steht.
7: Seit diesem Jahr müssen junge Männer in Deutschland Fragen zur Eignung und Bereitschaft beantworten, in der Bundeswehr zu dienen. Es ist Pflicht, diesen Fragebogen auszufüllen, aber dem kommen längst nicht alle nach. Nach Zahlen, die dem RND vorliegen, verweigert mehr als jeder Vierte die Antwort. 72% der bislang angeschriebenen 18-Jährigen haben die Fragen zum neuen Wehrdienst beantwortet, 28% nicht. Das hat das Redaktionsnetzwerk Deutschland aus Bundeswehrkreisen so erfahren. Der Bundestag beschäftigt sich heute zum ersten Mal mit der geplanten Senkung der Luftverkehrssteuer. Damit müssten Fluggesellschaften ab Juli weniger Abgaben zahlen. Die Steuerausfälle werden bis 2030 auf rund 1,5 Milliarden Euro beziffert. Das kritisieren wiederum die Bundesländer. Sie warnen, dass Verkehrsinvestitionen ausgebremst werden könnten. Auf der indonesischen Insel Sumatra sind ein Bus und ein Tanklastwagen frontal zusammengestoßen. Bei diesem Unfall sind mindestens 16 Menschen ums Leben gekommen. Im Bus waren offenbar 20 Menschen. Bei dem Zusammenstoß sind beide Fahrzeuge in Brand geraten und viele Todesopfer waren offenbar eingeklemmt. US-Präsident Donald Trump trifft sich heute mit dem brasilianischen Staatschef Lula da Silva. Bei dem Arbeitsbesuch in Washington soll es um Wirtschafts- und Sicherheitsfragen gehen. Lula und Trump vertreten in vielen politischen Fragen aber sehr gegensätzliche Positionen. Und Lula hatte sich auch schon gegen den Irankrieg und auch den Sturz von Venezuelas Präsident Maduro gestellt.
6: Das Niedersachsenwetter wird langsam freundlicher, das merkt ihr bestimmt auch. Also okay, jetzt nicht überall, aber es klart Stück für Stück auf. Dazu gibt es noch Wolken, einzelne Schauer. Richtung Nordsee zeigt sich auch öfter gerade jetzt schon mal die Sonne. Temperaturen auch ganz in Ordnung. Bis zu 16 Grad im Lehre am Tierpark Essehof. Da haben wir gerade 9, Göttingen am Bismarckhäuschen 8 und in Hannover am Dörener Turm schon 10 Grad. Der FFN 3-Tage-Trend. Morgen wird schon deutlich schöner als heute. Mit viel Sonne starten wir dann ins Wochenende bis zu 16 Grad. Samstag und Sonntag kann dann auch so langsam alles wieder draußen stattfinden. Es fühlt sich mehr nach Frühling an. Trocken, sonnig bis zu 22 Grad.
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6: Die A2 Dortmund in Richtung Hannover ist zwischen Rehren und Lauenau wegen Bergungsarbeiten eines LKW gesperrt. Dadurch 12 Kilometer Stau ab Veltheim und Stau auf den umliegenden Straßen. Also bitte, wenn ihr könnt, bitte versucht weiträumig auszuweichen. Wie lange die Sperrung noch andauert, ist leider noch nicht bekannt und auch von der Polizei konnte uns das noch niemand sagen. Auf der A2 Hannover in Richtung Braunschweig ist zwischen Lehrte Ost und Himmeler Wald wieder eine Spur frei. Hier ist ja der LKW umgekippt und der wird gerade geborgen. Dann vorsichtig ein Liegenbleiber. A7 Kassel in Richtung Hannover zwischen Hannmünden-Lutherberg und Hannmünden-Hedemünden und an der Elbfähre Glückstadt-Wischhafen. Eine Stunde Wartezeit und zwar ab Wischhafen.
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6: Grüße euch, eine schöne Mittagszeit, jetzt oder später. Also lasst es euch jetzt oder später schmecken. Wir sprechen heute mit euch über eure Nachnamen. Und das ist ja manchmal wirklich so ein Phänomen am Telefon, wenn der Gegenüber den Nachnamen nicht direkt verstanden hat und die Nachfrage kommt, Entschuldigung, wie wird das nochmal geschrieben? Und es gibt ja solche, ich sag mal, Eselsbrücken, wie zum Beispiel, ich heiße König, wie der König halt nur ohne Krone, oder ich heiße Keuter, großes K, kleine Euter, ihr wisst, was ich meine. Und es ist so viel unfassbar von euch reingekommen. Wir sammeln gleich mal. Seid gespannt.

0: Wenn Irene Cara für uns am Mittag singt, dann ist das mehr Musik, mehr Abwechslung bei FFN. Gleich mit der neuen von BTS. Haben wieder geliefert. Ist wieder gut geworden. Swim spielen wir euch gleich. Vorher aber Meier. Erst M und dann die Eier. Also, was ich damit sagen oder fragen möchte, wie erklärt ihr euren Nachnamen zum Beispiel am Telefon? Uns von FFN ist aufgefallen, dass jeder irgendwie so einen lustigen Weg hat, am Telefon seinen Namen zu erklären. Wir haben uns mal hier bei uns im Team umgehört. Es ist lustig geworden.
1: Also ich heiße ja Jan Gallas, Gallas mit einem L, also im Prinzip wie diese Frauenzeitschrift, die zum Beispiel beim Friseur auslegt, nur mit einem S hinten dran.
2: Ich sag immer Brand wie das Feuer, nur mit D am Ende.
3: Makarov wie die Waffe.
4: Also ich heiße ja Moritz Ort, aber nicht wie der Ort, sondern wie Ort mit H am Ende, und das ist auch das, was ich dann meistens am Telefon sage.
5: Ich heiße ja Knigge und da sage ich immer wie der Knigge, also der mit dem guten Benehmen.
6: Ich heiße ja Werner mit Nachnamen und ich sage einfach nur Werner wie der Vorname.
7: Heine ist mein Name, wie der Dichter, nicht verschwägert, nicht verwandt.
8: Tecklenburg, wie das Tecklenburger Land, nur mit O.
0: Ihr habt uns dazu bei Facebook auf unserer Seite so viele, also unfassbar viele Nachrichten geschrieben. Ich kann sie gar nicht natürlich alle vorlesen, aber ich habe mal so zwei Favoriten rausgesucht. Tanja Hipper hat uns zum Beispiel geschrieben: Ich bin nicht hip, ich bin hipper. Finde ich großartig. Und Anke Tjurik Flischnerta hat geschrieben: Wenn Sie das Gefühl haben, es ist falsch geschrieben, es ist richtig geschrieben. Das ist großartig. In diesem Sinne, also einen schönen Donnerstag mit FFN natürlich von euch, von Rufen Rintelmann wie Rinteln und dann der Mann. Versteht's?

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0: eine leistungsfähige Abwehr entwickelt. Forschende der Medizinischen Hochschule Hannover haben entdeckt, dass bestimmte Proteine in unseren Zellen nach den Regeln der Quantenphysik arbeiten. In einem Bereich, wo Teilchen gleichzeitig mehrere Zustände annehmen können. Diese winzigen Moleküle funktionieren wie biologische Rauchmelder. Sie schlagen Alarm, wenn Viren eintreten oder Gewebe beschädigt ist. Die Erkenntnis, dass Quantenprozesse unser Immunsystem mitsteuern, könnte ganz neue Wege in der Medizin öffnen. Forscherinnen und Forscher hoffen, so in Zukunft Medikamente gegen Viren, Krebs oder Autoimmunerkrankungen zu entwickeln.
1: Damit sind wir beim Niedersachsenwetter angekommen und das klart heute immer weiter auf, vor allem in Richtung Küste. Ist jetzt gerade schon ordentlich was an Sonne mit dabei. Ansonsten Wolken und Schauer im Mix. Bis zu 16 Grad, das können wir schon mal festhalten, in Hildesheim am Dom. Da haben wir gerade 10, in Wolfsburg im Allerpark 9 und Haaren im Emsland am Mühlmuseum auch 10 Grad. Der FFN 3-Tage-Trend. Zum Wochenende wird's dann morgen wieder besser. Also schon mal viel Sonne und trocken. Samstag sowie Sonntag gibt's dann wieder Frühlingsfeeling pur. Bis zu 22 Grad sind dann drin.
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1: Geht los mit der A1 Osnabrück in Richtung Bremen. Zwischen dem Dreieck Stur und Bremen-Hemelingen. 5 Kilometer Stau, das ist wegen der Baustelle. Ihr braucht eine halbe Stunde länger. Die A2 Dortmund Richtung Hannover ist zwischen Rehren und Lauenau wegen Bergungsarbeiten eines LKW gesperrt. Dadurch 12 Kilometer Stau ab Veltheim. Weicht bitte, wenn möglich, weiträumig aus. Wie lange die Sperrung andauert, ist leider noch komplett unklar. Konnte uns auch eben gerade die Polizei noch nicht beantworten. Auf der A2 Hannover Richtung Braunschweig ist zwischen Lehrte Ost und Himmeler Wald wieder eine Spur frei. Das ist ja immerhin schon mal was. Hier wird ein umgekippter LKW gerade geborgen. Dann vorsichtig ein Liegenbleiber auf der A7 Kassel Richtung Hannover zwischen Hannmünden-Lutherberg und Hannmünden-Hedemünden und an der Elbfähre Glückstadt-Wischhafen. Eine Stunde Wartezeit ab Wischhafen.
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1: Im Landkreis Celle, B3, Bergen Richtung Soltau, Höhe Becklingen, da sind 70. Im Landkreis Vechta, Vechta Richtung Lüsche, in Hausstätte beim Gasthof. Im Landkreis Nordheim, das ist Hardexen Richtung Nörten-Hardenberg an der Ölmühle im 70er Bereich. Und zwei Blitzer im Landkreis Kloppenburg, einer von Suhle Richtung Hemmelte im Waldstück, 100 sind da. Der andere auf der B401 in Saterland Richtung Oldenburg. Thorsten, Sascha, Benno, Jörg und Tobi, nochmal danke an euch fürs Bescheid sagen. Und wenn ihr jetzt auch noch unterwegs einen Stau oder einen Blitzer für uns habt, dann ruft gern durch. Ist wie immer kostenlos. 0800 529 und 4x5. Gute Fahrt, schöne Mittagszeit wünsche ich euch. Natürlich hier mit uns zusammen, gleich mit der neuen Single von Teddy Swims. Mr. Know It All. Macht Bock auf Frühling. Also, wenn das Niedersachsenwetter dann auch wieder mitspielt. Ich bin Rufen Rittelmann. Moin!
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0: in Zeiten, also ja, es ist jetzt zum Aufstehen nicht unbedingt die beste, aber morgen früh lohnt es sich mal wieder, denn Guten Morgen Niedersachsen geht wieder an den Start und Caro, die hat heute Vertretung gemacht, ist morgen nicht mehr da, aber wir können trotzdem übermorgen sprechen, was passiert. Das war sehr kompliziert.
1: Ja, weil ich nicht da bin, lohnt es sich auch wieder einzuschalten.
0: Nein, lass das du jetzt, komm.
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16: Uhr. Klimaschutz kostet. Das wissen auch viele Betriebe hier bei uns in Niedersachsen. Christoph Knigge, für die ist jetzt aber Hilfe in Sicht.
17: Ja, Deutschland darf seine Industrie mit Milliarden beim Umstieg auf klimafreundlichere Produktion unterstützen. Dafür hat die EU-Kommission nun grünes Licht gegeben.
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17: 5 Milliarden Euro darf die Bundesregierung für Klimaschutz ausgeben. Das Geld kommt aus einem speziellen Förderprogramm. Es geht um sogenannte CO2-Differenzverträge. Damit übernimmt der Staat die Extrakosten, wenn Unternehmen ihre Produktion klimafreundlicher machen. Zum Beispiel, indem sie Strom statt Gas oder Kohle nutzen oder mit Wasserstoff arbeiten. Besonders profitieren energiehungrige Branchen wie die Chemie-, Metall-, Papier- oder Glasindustrie. Die Firmen müssen ihre Emissionen aber deutlich senken, innerhalb von 4 Jahren um mindestens 50% und bis zum Ende der Vertragslaufzeit um 85%. Großer Stimmungstest in Großbritannien. Heute werden in Schottland und Wales neue Regionalparlamente gewählt und in England, da wird auf kommunaler Ebene abgestimmt. FFN-Reporterin Antonia Brandt.
18: Im größten Landesteil Großbritanniens werden tausende Bezirksratsposten neu besetzt und es stehen etliche Bürgermeisterwahlen an. Die regierende Labour-Partei unter Premierminister Keir Starmer muss den Umfragen zufolge mit schweren Verlusten rechnen. Auf große Gewinne kann hingegen die populistische Partei Reform UK von Brexit-Unterstützer Nigel Farage hoffen. Der hat sich im Wahlkampf ausschließlich mit dem Thema Migration beschäftigt. Deswegen gilt diese Wahl für manche auch als Referendum zum Thema Zuwanderung.
17: Nach dem tödlichen Schusswechsel in Nienburg bittet die Polizei nun um Hinweise aus der Bevölkerung. Dafür gibt es ein extra Online-Portal. Ein Mann ist vorgestern noch am Tatort gestorben. Ein anderer wird laut Staatsanwaltschaft weiter auf einer Intensivstation behandelt. Der mutmaßliche Schütze sitzt wegen Mordes und versuchten Mordes in Untersuchungshaft. Laut Staatsanwaltschaft sind er und der Tote Mitglieder von Großfamilien, die seit langem in einem Streit verwickelt sein sollen. Und nach dem Diebstahl von Parkmünzen im Wert von etwa 1,9 Millionen Euro ist ein Ehepaar vom Landgericht Kempten im Allgäu zu jeweils 5,5 Jahren Gefängnis verurteilt worden. Angeklagt war ein ehemaliger Mitarbeiter der Stadt sowie seine Ehefrau. Der Beschäftigte des Bauhofs war mit der Leerung der Parksteinautomaten der Kommune beauftragt und hatte sich mehr als 10 Jahre lang immer wieder an den Einnahmen vergriffen. Seine Partnerin half ihm dabei, das Geld abzuholen und auf Konten einzuzahlen.
16: Das Niedersachsenwetter wird schöner. Also ja, es gibt natürlich Orte, da merkt man das heute nicht so richtig. Da sind wir mal ehrlich. Aber es klart immer weiter auf. Regenschauer und Wolken in Richtung Nordsee, aber auch Sonne. Bis zu 16 Grad kriegen wir insgesamt. In Schwarmstedt am Rathaus, da sind es gerade schon 10. In Bad Gandersheim am Dom 11. Und in Vechta an der Hochschule auch 11 Grad. Der FFN 3-Tage-Trend. Morgen dann viel schöner als heute. Also wir starten mit viel Sonne ins Wochenende. Wieder mit bis zu 16 Grad. Samstag und Sonntag fühlen sich dann mehr nach Frühling an. Trocken und toll, bis zu 22 Grad.
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16: A1 hätte ich anzubieten. Osnabrück Richtung Bremen zwischen dem Dreieck Stur und Bremen-Himmelingen. 5 Kilometer Stau in der Baustelle. 30 Minuten Wartezeit. A2 Dortmund Richtung Hannover zwischen Rehren und Lauenau. Wegen Bergungsarbeiten eines LKW, deswegen immer noch gesperrt. 10 Kilometer Stau ab Feldheim mittlerweile. Weicht bitte unbedingt, wenn möglich, weiträumig aus. A2 Hannover Richtung Braunschweig zwischen Lehrte und Hemeler Wald. Wegen Bergungsarbeiten 5 Kilometer Stau. 25 Minuten plus. In der Gegenrichtung, also A2 Braunschweig Richtung Hannover, zwischen Peine und Hemeler Wald, 5 Kilometer stocken vor der Baustelle, eine Viertelstunde obendrauf. Wir sind auf der A7, Hannover in Richtung Kassel, zwischen dem Dreieck Hannover Süd und Hildesheim, 7 Kilometer stockend, 25 Minuten plus. Dann vorsichtig ein Unfall, A28 Oldenburg Richtung Bremen, zwischen Oldenburg-Rheinbrück und Osternburg. Vorsichtig ein Unfall, A39 Lüneburg Richtung Hamburg, wenn ihr zwischen dem Maschener Kreuz und Flehstedt unterwegs seid. Und an der Elbfähre Glückstadt Bischhafen. 1 Stunde Wartezeit ab Bischhafen.
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16: Im Landkreis Celle B3, Bergen Richtung Soltau, Höhe Becklingen, da sind 70. Im Landkreis Vechta, Vechta Richtung Lüsche, in Hausstätte beim Gasthof. Dann im Landkreis Nordheim, Hardexen Richtung Nörten-Hardenberg an der Ölmühle im 70er Bereich. Und 2 Blitzer im Landkreis Kloppenburg, einer von Suhle Richtung Hemmelte im Waldstück, 100. Der andere auf der B401 in Saterland Richtung Oldenburg. Thorsten, Sascha, Benno, Jörg und Tobi, nochmal danke. Wenn ihr jetzt auch noch einen Stau oder einen Blitzer für uns habt, dann ruft gern durch. Kostet nix. 0800 529 und 4x die 5. Gute und sichere Fahrt wünschen wir euch.
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16: Wie weit seid ihr schon mal nur für die Liebe gegangen? Diese Frage beschäftigt uns schon den ganzen Tag. Und da sind zum Teil sehr romantische, aber sind wir auch ehrlich, sehr verrückte Sachen reingekommen. Es wurde auch schon mal was geklaut, eventuell. Hört ihr gleich hier bei uns.

0: Magic mit Root hier bei FFN und in dem Song geht's ja auch um einen Heiratsantrag und wir bleiben doch einfach mal bei genau diesem Thema.
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0: Wir suchen die lustigsten, verrücktesten und auch unglaublichsten Geschichten aus ganz Niedersachsen. Heute geht es darum, wie weit ihr schon mal für die Liebe gegangen seid. Ihr habt uns so viele Nachrichten auf der FFN Insta-Seite, bei Facebook und auch bei WhatsApp geschickt. Yannick aus Northeim, der hat uns zum Beispiel was erzählt von seinen Eltern, von denen er sich mal was, wir nennen es mal, geliehen hat.
2: Ich war damals so um die 16 und meine Freundin ist nachts mit dem Zug im Nachbarort gestrandet. Und da habe ich dann einfach das Auto von meinen Eltern, ich sag mal, ausgeliehen. Das haben die nicht mitgekriegt und dann habe ich die halt abgeholt. So richtig klug war die Idee nicht, aber im Endeffekt zählt ja das Ergebnis, denn heute ist die Freundin von damals halt meine Frau.
0: Oh, also ein Diebstahl, der sich dann irgendwie dann doch gelohnt hat. Wenn ihr auch schon mal Grenzen überschritten habt für die Liebe, dann heiligt vielleicht ja sogar der Zweck die Mittel, aber dann schickt uns auf jeden Fall eure Geschichte. Klickt ffn.de oder als Sprachnachricht in der FFN-App und wir sind jetzt schon sehr gespannt und ich bin mir sehr sicher, ihr habt noch mehr auf dem Kerbholz. Niedersachsen, also ich kenne euch doch. Ne? Also rüber damit. Her zu uns.

0: Knappe, schönen guten Tag. Eine fast 4 Milliarden Jahre alte Quantenmaschine steuert, wie unser Körper Viren erkennt und bekämpft. Unser Immunsystem nutzt also Technik, die fast so alt ist wie das Leben selbst. Schon lange vor den Dinosauriern haben Lebensformen also eine leistungsfähige Abwehr entwickelt. Forschende der Medizinischen Hochschule Hannover haben entdeckt, dass bestimmte Proteine in unseren Zellen nach den Regeln der Quantenphysik arbeiten. In einem Bereich, wo Teilchen gleichzeitig mehrere Zustände annehmen können. Diese winzigen Moleküle funktionieren wie biologische Rauchmelder. Sie schlagen Alarm, wenn Viren eintreten oder Gewebe beschädigt ist. Die Erkenntnis, dass Quantenprozesse unser Immunsystem mitsteuern, könnte ganz neue Wege in der Medizin öffnen. Forscherinnen und Forscher hoffen, so in Zukunft Medikamente gegen Viren, Krebs oder Autoimmunerkrankungen zu entwickeln.
1: Das Niedersachsenwetter wird langsam freundlicher, also jetzt nicht überall, das merkt man nicht sofort, aber es klart Stück für Stück auf. Dazu gibt's noch Wolken und einzelne Schauer. Richtung Nordsee zieht sich auch öfter mal die Sonne mit rein. Die Temperaturen bis zu 16 Grad heute schon mal. In Lehre am Tierpark Essehof, da haben wir gerade schon 12, Göttingen am Bismarckhäuschen auch und Hannover am Dürener Turm 11 Grad. Der FFN-3-Tage-Trend. Morgen wird schon deutlich schöner als heute, viel Sonne, damit geht's ins Wochenende bei bis zu 16 Grad. Samstag und Sonntag fühlen sich dann endlich wieder richtig nach Frühling an. Meistens trocken, sonnig und bis zu 22 Grad.
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0: gesperrt. 6 Kilometer Stau ab Hannover Ost. Auch hier bitte versuchen, weiträumig auszuweichen. Die Gegenrichtung A2 Braunschweig Richtung Hannover zwischen Peine und Hemeler Wald. 5 Kilometer stockt es vor der Baustelle. Ihr braucht eine Viertelstunde länger. A7 Hannover in Richtung Kassel zwischen dem Dreieck Hannover Süd und Hildesheim. 7 Kilometer stockend. 25 Minuten plus. Dann haben wir einen Unfall. Vorsichtig A28 Oldenburg Richtung Bremen zwischen Oldenburg-Rheinbrück und Osternburg. Nochmal Vorsicht, ein Unfall B213 Kloppenburg Richtung Lingen, wenn ihr zwischen Kloppenburg-West und Kloppenburg unterwegs seid. Und an der Elbfähre Wischhafen Richtung Glückstadt 1 Stunde Wartezeit.
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0: Im Landkreis Celle B3 Bergen Richtung Soltau, Höhe Becklingen, da sind 60. Auf der B65 Bad Nenndorf Richtung Hannover, hinter Güchse im 50er Bereich. Und im Landkreis Nordheim, Hardexen Richtung Nörten-Hardenberg an der Ölmühle. 70. Tobi, Tim und Ute, herzlichen Dank an euch. Wenn ihr auch noch einen Stau oder einen Blitzer habt, kostenlos rüber damit jederzeit. 0800 529 und 4x die 5. Euch eine gute und sichere Fahrt durch den Mittag am Donnerstag hier mit FFN. Ich bin Rufen Rentelmann. Hoffentlich ganz entspannt. Moin zusammen.

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0: ist mehr Musik, mehr Abwechslung für euch von Jesse J. Price Tag hier bei FFN. Und es geht gleich weiter hier mit FFN am Nachmittag. Björn übernimmt heute ausnahmsweise mal.
1: Ja, hallo. Wie die Jungfrau zum Kinde, so komme ich mir vor. Moin ihr Lieben, moin Rufen und das Wetter heute, es wird ja so langsam besser. Da freuen wir uns schon drauf und da blicken wir schon mal ein bisschen aufs Wochenende. Da wird es hoffentlich noch ein Ticken besser. Muttertag ist Sonntag und damit der so richtig schön wird, schauen wir mal, was bei uns in Niedersachsen los ist, damit ihr was Schönes mit eurer Mama oder der lieben Frau natürlich unternehmen könnt. Und wo wir gerade im Frühling sind, jetzt holen die Leute wieder ihre Fahrräder raus, also ihr vielleicht auch, und da könnt ihr sogar noch was Gutes damit tun und was Gutes abstauben. Es gibt nämlich in vielen Orten in Niedersachsen wieder das Stadtradeln und wir schauen mal nach Duderstadt in den Landkreis Göttingen, was euch da Schönes erwartet.
0: Da freuen wir uns drauf. Ganz viel Spaß euch gleich mit FFN am Nachmittag und Björn. Jetzt hätte ich noch neue Musik anzubieten und zwar, Achtung, Zungenbrecher, Miles Smith und Niall Horan zusammen. Drive Safe. Klingt nach Frühling und ist neu für euch hier bei FFN.

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17: 14 Uhr. Das kann ja was werden, Christoph Knicke. US-Präsident Donald Trump und Brasiliens Präsident Lula da Silva an einem Tisch.
18: Ja, politisch kann man wohl kaum unterschiedlicher sein. Und da meine ich kein sich ergänzendes Yin und Yang, sondern eher so Nitro und Glycerin.
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18: US-Präsident Donald Trump trifft sich heute mit seinem brasilianischen Amtskollegen Lula da Silva. Das ist ein Arbeitsbesuch in Washington. Aber wir wissen mittlerweile, sollte das nicht in Trumps Sinne laufen, wird er es nicht nur Lula wissen lassen, FFN-Reporter Jonas Pape.
19: Ja, so wie es unter anderem der ukrainische Präsident am eigenen Leib erfahren musste. Lula und Trump sind in fast allen politischen Fragen unterschiedlicher Meinung. Zum Beispiel beim Klimawandel und dem Welthandel. Außerdem hat Lula den Iran-Krieg und schon vorher den Sturz von Venezuelas Präsidenten Maduro kritisiert. Und Trump hingegen das Urteil gegen Brasiliens ehemaligen Präsidenten Bolsonaro. Als Reaktion darauf hat er Strafzölle von 50% auf brasilianische Produkte verhängt. Sie dann aber zum Beispiel für Rindfleisch wieder zurückgenommen.
18: Deutschland darf seine Industrie mit Milliarden beim Umstieg auf klimafreundlichere Produktionen unterstützen. Dafür hat die EU-Kommission heute grünes Licht gegeben. 5 Milliarden Euro darf die Bundesregierung dafür ausgeben. Das Geld kommt aus einem speziellen Förderprogramm. Es geht um sogenannte CO2-Differenzverträge. Damit übernimmt der Staat die Extrakosten, wenn Unternehmen ihre Produktion klimafreundlicher machen, zum Beispiel indem sie Strom statt Gas oder Kohle nutzen oder mit Wasserstoff arbeiten. Besonders profitieren energiehungrige Branchen wie die Chemie, Metall- Metallpapier- oder Glasindustrie. Seit diesem Jahr müssen junge Männer Fragen zur Eignung und Bereitschaft beantworten, in der Bundeswehr zu dienen. Es ist Pflicht, den Fragebogen auszufüllen, aber dem kommen längst nicht alle nach. Nach Zahlen, die dem Redaktionsnetzwerk Deutschland vorliegen, verweigert mehr als jeder Vierte die Antwort. 72% der bislang angeschriebenen 18-Jährigen haben die Fragen zum neuen Wehrdienst beantwortet, 28% nicht. Und nach dem Champions-League-Finaleinzug von Paris Saint-Germain ist es in der französischen Hauptstadt zur Ausschreitung gekommen. 127 Menschen wurden festgenommen, 11 verletzt, darunter mehrere Polizisten. Im vergangenen Jahr war es nach dem Champions-League-Triumph von PSG in Paris zu gewaltsamen Krawallen gekommen. Für das Finale hat das französische Innenministerium bereits ein großes Polizeiaufgebot angekündigt.
17: Es wird wieder besser im Niedersachsen-Wetter. Von der See her setzt sich so allmählich die Sonne durch. Das merkt ihr auch gerade in Emden oder auch in Delmenhorst oder Nordhorn, wenn ich so auf die FFN-Wettercamps schaue hier. Von der See her also besser, nur so Richtung Südosten raus, doch noch einiges an Regen drin. Bei 13 Grad aktuell in Ostdeutsch-Hamburg an den Hammelwiesen, 10 in Gifhorn am Schloss und 9 in Bofenden an der Burgplätze. Der FFN-3-Tage-Trend, der hat dann Sonne und Wolken, so geht's weiter. Etwas Regen ist aber mit dabei, aber grundsätzlich wieder schöner als die letzten Tage. Und auch wieder wärmer.
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17: A1 Osnabrück Richtung Bremen. Zwischen dem Dreieck Stur und Bremen-Hemeling. 7 Kilometer Stau in der Baustelle. Hier braucht ihr 35 Minuten länger. In der Gegenrichtung zwischen Wildeshausen und dem Dreieck Alorner Heide. 5 Kilometer Stau wegen der Baustelle. 25 Minuten plus. In dem LKW braucht ihr aber gut eine Stunde mehr. Die A2 Dortmund Richtung Hannover. Die ist zwischen Rehung und Launau weiterhin gesperrt. Da muss doch der LKW geborgen werden. Ab Feldheim deshalb 10 Kilometer Stau. Weichtwinde könnt bitte weiträumig aus. Und auch die A2 Hannover Richtung Braunschweig ist zwischen Lehrte-Ost und Hemelerwald wegen Bergungsarbeiten weiterhin dicht. Ab Lehrte deswegen 4 Kilometer. Auch hier bitte weiträumig ausweichen. In der Gegenrichtung, also A2 Braunschweig Richtung Hannover, zwischen Peine und Hemelerwald 5 Kilometer stockend vor der Baustelle, bedeutet 15 Minuten plus. A7 Hannover Richtung Kassel, zwischen dem Dreieck Hannover Süd und Hildesheim 7 Kilometer stockend wegen der Baustelle und 25 Minuten mehr. Und an der Elbfähre in Richtung Glückstadt steht ja aktuell eine Stunde an.
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17: Im Kreis Celle auf der B3, Bergen Richtung Soltau, hier in Höhe Beckling in der 70er-Zone. Dann auf der B65, Bad Nenndorf Richtung Hannover, hinter Göxel sind 50 erlaubt. Und auf der B72 Aurich in Richtung Leer hinter Schirum. Tim, Hendrik und Ute, danke euch dreien fürs Bescheid sagen. Und wenn ihr noch einen Stau oder einen Blitzer gesehen habt, gern durchrufen, kostenlos wie immer unter der 0800 529 und 4x5. Euch eine gute Fahrt.
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17: Herrlich, Altmusikjahrzehnte Extraklasse, das immer um 2 und diesmal mit einem Song, der 100% Ohrwurm-Charakter hat. Freut euch auf Alcazar, die schon mal das Warm-Up zur Wochenendparty schmeißen mit Crying at the Discotheque. Gibt's direkt nach Jason Russ. Ich bin Björn Rehwinkel, ich grüße euch.

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0: 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Einen schönen, hoffentlich nicht allzu verrückten Donnerstag hier im neuen Nachmittag. Tja, und wir spielen mit euch den Klassiker Stadt, Land, Fluss, aber einfach mal anders.
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0: Also ihr kriegt den Buchstaben von uns vorgegeben und dann geht's um 3 Begriffe in 10 Sekunden. Beispiel A wie Aurich, Armenien und Ananas. Und damit sichert ihr euch dann ein Genusspaket mit tollen Schinkenspezialitäten und sogar 200 Euro. Macht mit, klickt ffn.de, da steht, wie es geht. Moin Lara aus dem Horst.
2: Moin Björn.
0: Wie sieht's bei dir aus? Wetter so langsam, hast du auch genug wieder vom Regen, oder?
2: Och, ich kann's nicht mehr sehen. Ich hätte jetzt lieber gerne ein bisschen Sonne.
0: Das wäre Glück, du bist näher am Meer wie wir in Hannover, also jetzt soll ja die Sonne langsam ankommen. Und dann schauen wir doch das mal, stimmt, ob wir ein bisschen was tun können für das Wohlbefinden. Ein Genusspaket und 200 Euro, die stehen hier auf dem Spiel für dich. Und dann würde ich sagen, wir starten mal die Runde. Ich fange mal an und sage A.
2: Stopp.
0: D wie Dora.
2: Mhm.
0: 10 Sekunden laufen, ab jetzt.
2: Dänemark, Düsseldorf und Donuts.
0: Dänemark, Düsseldorf und Donuts. Ich würde sagen, herzlichen Glückwunsch. Ein Abraham-Genusspaket mit tollen Schinkenspezialitäten und 200 Euro gehen nach Delmhorst.
2: Wuhu, super, da freue ich mich.
0: Da kannst du eine richtige Party mitmachen, das wird mit Sicherheit lecker.
2: Ja, das glaube ich auch, da gehe ich ganz stark von aus.
0: Na denn.
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8: Ich bin Antonia Brandt, schönen guten Tag. Ein tödlicher Streit in Lachendorf im Kreis Celle beschäftigt seit gestern die Polizei. Ein 74 Jahre alter Mann wird verdächtigt, seine 68-jährige Lebensgefährtin in der gemeinsamen Wohnung getötet zu haben. Nach dem mutmaßlichen Femizid ist er selbst zur Polizei gegangen und hat Hinweise zur Tat gegeben. Die Beamten fanden die Frau wenig später tot in der Wohnung. Ersten Ermittlungen zufolge wurde sie erdrosselt. Der Mann sitzt in Untersuchungshaft. Eine Obduktion soll nun die genauen Umstände klären. Die asiatische Hornisse breitet sich immer weiter in Niedersachsen aus. Jetzt ist auch in Neustadt in der Region Hannover ein Nest entdeckt worden. FFN-Reporter Moritz Ort.
9: Um die Tiere schneller aufzuspüren, sind dort jetzt sogenannte Locktopf-Scouts unterwegs. Sie stellen Honiggläser mit einer süßlich-alkoholischen Flüssigkeit in die Gärten, um die Hornissen anzulocken. Das hat uns der zuständige Imker gesagt. Fachleute können so gezielt nach den Nestern suchen und sie beseitigen. Die Nester sollten aber auf gar keinen Fall selbst entfernt werden. Die asiatische Hornisse gilt als aggressiv und darf nur in Schutzkleidung bekämpft werden. Mehr als 100 Sichtungen sind in Niedersachsen bereits gemeldet worden. Wer ein Exemplar entdeckt, sollte ein Foto machen und es an den NLWKN schicken. Man erkennt sie an den gelben Beinen.
8: Am Silbersee in Langenhagen darf ab Samstag nicht mehr gegrillt werden. Das liegt laut Stadt an der starken Vermüllung. Auch heiße Asche wird da immer wieder zurückgelassen.

0: am Dom und 7 in Braunlage an der Steinklippe. Der FFN-3-Tage-Trend morgen, übermorgen und Sonntag, der erwartet euch wieder mehr Sonne, rechnet aber auch mit so ein paar Wolken und etwas Regen zwischendurch.
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0: Und der A1 Osnabrück in Richtung Bremen. Zwischen dem Dreieck Stur und Bremen-Hemmelingen 7 Kilometer Stau in der Baustelle. Hier braucht ihr 35 Minuten länger. In der Gegenrichtung zwischen Wildeshausen und dem Dreieck Alorne-Heide auch eine Baustelle. 5 Kilometer Stau, 25 Minuten plus. Im LKW sind es über eine Stunde. Die A2 Dortmund in Richtung Hannover, die ist zwischen Rehren und Launau noch wegen Bergungsarbeiten eines LKW gesperrt. Ab Feldheim 10 Kilometer Stau, weicht ihr, wenn ihr könnt, weiträumig aus. Die A2 Hannover Richtung Braunschweig ist ebenfalls dicht wegen Bergungsarbeiten, hier zwischen Lehrte Ost und Hemeler Wald. Ab Hannover Ost 5 Kilometer Stau, auch hier bitte weiträumig ausweichen. In der Gegenrichtung, also A2 Braunschweig Richtung Hannover, zwischen Peine und Hemeler Wald 5 Kilometer stockend vor der Baustelle, plant ihr 15 Minuten mehr ein. Und dann noch eine Baustelle auf der A7 Hannover Richtung Kassel. Hier hat deswegen zwischen dem Dreieck Hannover Süd und Hildesheim 7 Kilometer stockend und 25 Minuten mehr. Und dann der Elbfähre in Richtung Glückstadt. Aktuell eine Stunde Wartezeit für euch.
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0: Habt ihr entdeckt, im Kreis Celle, hier auf der B3, Bergen Richtung Soltau, stehen sie in Höhe Becklingen, da dürft ihr 70 fahren. Dann auf der B65, Bad Nenndorf Richtung Hannover, hinter Göxe sind auch 50 erlaubt. Und auf der B72, Aurich Richtung Leer, hinter Schirum. Danke euch Tim, Hendrik und Ute fürs Bescheid sagen. Und wenn das jetzt noch nicht alles war, wenn ihr noch einen Stau oder Blitzer entdeckt habt, gerne durchrufen, kostenlos wie immer, unter der 0800 529 und 4x5. Habt eine gute Fahrt durch Niedersachsen am Donnerstagnachmittag. Hier ist der neue Nachmittag bei FFN. Ich bin Björn Rehwinkel und falls ihr da noch ein paar Tipps und Inspirationen für den Muttertag braucht, die gibt es gleich von uns hier.
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0: Shaggy bei FFN. Lange nicht mehr gehört und doch wiedererkannt. Für mehr Musik und mehr Abwechslung euch einen schönen Donnerstagnachmittag hier. Und wir blicken schon mal nach Sonntag. Liebe Mamas, das ist euer Tag. Und Lisa aus dem FFN-Team, du hast mal so ein paar Veranstaltungen für die ganze Familie am Muttertag gesammelt.
1: Ja, moin zusammen. Sonntag könnt ihr mit den Kids in den Zoo Hannover gehen. Beim Familienfest gibt's viel mehr als Tiere zu sehen. Ihr könnt Porzellan bemalen, einen Bollywood-Tanzkurs mitmachen und es kommt sogar ein berühmter Zauberer in den Zoo.
0: Es geht schon mal mega spannend. Mhm. In Osnabrück ist auch richtig was los.
1: Da startet Freitag schon die berühmte Maiwoche. 10 Tage lang gibt's da jeden Tag Open-Air-Konzerte. Dazu ganz viel verschiedenes Essen. Sonntag sind dafür die Kids auch Frank und seine Freunde mit dabei.
0: Schön, richtig schön. Aber es gibt auch was für die mit Sicherheit, die es lieber etwas ruhiger mögen.
1: Im Harzplanetarium in Wernigerode könnt ihr Sonntag eine richtige Sternreise machen. Zum Muttertag spielt da auch extra ein Saxophonist, während ihr euch Sterne und Planeten anschaut.
0: Da muss ja eigentlich nur noch das Wetter passen. Ja. Wir drücken fest die Daumen. Danke dir, Lisa, und wir wünschen euch einen richtig tollen Muttertag. Natürlich mit uns.

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11: 15 Uhr. Wahlumfragen sind mit Vorsicht zu genießen, Christoph Knigge, denn sie sind keine Prognose für den Ausgang einer Wahl.
12: Ja, sie spiegeln nur das Meinungsbild zum Zeitpunkt der Befragung wider. Bei unseren Nachbarn in Sachsen-Anhalt, da rückt dieses Meinungsbild jetzt gerade jedenfalls immer weiter an den rechten Rand.
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12: Im Herbst wählt Sachsen-Anhalt und die AfD baut dort ihren Vorsprung zur CDU weiter aus. In der aktuellen Umfrage von Infratest DIMAP kommt sie auf 41% und die CDU auf 26%. FFN-Reporter Jonas Pappe.
14: Die Reihen im neuen Magdeburger Landtag werden sich nach den aktuellen Zahlen wohl insgesamt lichten. BSW, Grüne und FDP wären demnach nicht mehr im Landtag. Grüne und BSW liegen bei jeweils 4% und die FDP wird in der Umfrage gar nicht mehr einzeln ausgewiesen. Im Vergleich zur letzten Infratest-Umfrage aus dem im September hat die AfD nochmal um 2 Prozentpunkte zugelegt. Und die CDU hat einen Punkt verloren. Drittstärkste Kraft wäre im Moment die Linke mit 12% und die kleinste Fraktion wäre die der SPD mit 7%.
12: Nach dem tödlichen Schusswechsel in Nienburg bittet die Polizei um Hinweise aus der Bevölkerung. Dafür gibt es nun ein Online-Portal. Ein Mann ist vorgestern noch am Tatort gestorben. Ein anderer wird laut Staatsanwaltschaft weiter auf einer Intensivstation behandelt. Der mutmaßliche Schütze sitzt wegen Mordes und versuchten Mordes in Untersuchungshaft. Laut Staatsanwaltschaft sind er und der Tote Mitglieder von Großfamilien, die seit langem in einen Streit verwickelt sein sollen. Nach einem falschen Amok-Alarm an einer Schule in Salzgitter wird es für einen Jugendlichen jetzt teuer. Der damals 14-Jährige hatte mit einer Spielzeugpistole auf dem Schulkomplex am Hans-Böckler-Ring im Februar einen Großeinsatz ausgelöst. Die Stadt hat dem Jugendlichen jetzt wegen des Führens einer Anscheinwaffe ein Bußgeld in Höhe von 5.000 Euro verhängt. Und auch die Berufsfeuerwehr will ihren Einsatz laut Stadt dem Jugendlichen in Rechnung stellen. Die Kosten liegen hierbei bis zu 6.000 Euro. Und US-Präsident Donald Trump trifft sich heute mit dem brasilianischen Staatschef Lula da Silva. Bei diesem Arbeitsbesuch in Washington soll es um Wirtschafts- und Sicherheitsfragen gehen. Lula und Trump vertreten in vielen politischen Fragen sehr gegensätzliche Positionen, zum Beispiel beim Klimawandel und dem Welthandel. Und Lula hatte sich auch schon gegen den Irankrieg und den Sturz von Venezuelas Präsident Maduro gestellt.
11: An der Waterkant, Sonne überm Harz, Regen, so bringt euch das Niedersachsenwetter mal durch den Nachmittag. Es trocknet immer mehr ab, restlicher Regen macht sich dann über den Bergen vom Acker. 12 Grad sind's in Osnabrück an der Uni, 9 in Rumspringe an der Quelle und 8 in Königslutter an der Dombauhütte. Der FFN-3-Tage-Trend, die Sonne, die setzt sich wieder mehr durch. Ganz kann sie die Wolken aber nicht vertreiben und es wird zum Glück wieder etwas wärmer.
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11: A1 Osnabrück Richtung Bremen. Zwischen dem Dreieck Stur und Bremen-Hemelingen 7 Kilometer Stau in der Baustelle. Plant ihr 35 Minuten mehr ein. In der Gegenrichtung zwischen Wildeshausen und dem Dreieck Alorner Heide wegen der Baustelle 5 Kilometer Stau. 25 Minuten länger. LKW brauchen da über eine Stunde mehr. Die A2 Dortmund in Richtung Hannover. Die ist zwischen Rehren und Launau wegen Bergungsarbeiten eines LKW weiterhin gesperrt. Ab Feldheim steht ihr 10 Kilometer im Stau. Weicht ihr, wenn ihr könnt, bitte weiträumig aus. Dann noch eine Sperrung auf der A2 Hannover Richtung Braunschweig. Hier Bergungsarbeiten zwischen Lerte Ost und Hemeler Wald. Ab Hannover Ost deswegen 5 Kilometer Stau. Auch hier bitte weiträumig ausweichen. Rüber auf die A7 Hannover Richtung Kassel. Zwischen dem Dreieck Hannover Süd und Hildesheim 7 Kilometer stockend wegen der Baustelle. Plant da 25 Minuten mehr ein. Und an der Elbfähre in Richtung Wischhafen wartet ihr gut eine Stunde.
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11: Stehen im Kreis Celle auf der B3 Bergen Richtung Soltau in Höhe Becklingen, da dürft ihr 70 fahren. Dann auf der B65 Bad Nenndorf Richtung Hannover, hinter Göxe sind 50 erlaubt und auf der B72 Aurich Richtung Leer, hier stehen sie hinter Schirum. Danke euch Tim, Hendrik und Ute fürs Bescheid sagen und wenn ihr noch einen Stau oder vielleicht einen Blitzer gesehen habt, gern durchrufen, das Ganze wie immer kostenlos unter der 0800 529 und 4x5. Euch eine gute Fahrt durch Niedersachsen.
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11: Moin ihr Lieben und stellt euch mal vor, ihr fliegt in den Urlaub und euer Gepäck ist nicht mit euch mitgekommen. Gibt's ja manchmal. So erging es nun auch Sarah Engels bei ihrer Landung in Wien. Die vertritt Deutschland ja beim Eurovision Song Contest und prompt stand sie ohne Bühnengarderobe da. Sarah hat's locker genommen, schrieb auf Insta, wenn ich im Schlafanzug auftrete, nehmt's mir bitte nicht übel. Hätten wir auch nicht, aber sie braucht's auch nicht, denn der Koffer ist wieder da. Schönes Ding!

0: Perfect von Pink hier bei FFN im neuen Nachmittag. Und naja, in der Liebe läuft nicht alles immer perfekt, ne? Ist auch so wie im wahren Leben halt, ne?
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0: Wir suchen die lustigsten und verrücktesten Geschichten aus ganz Niedersachsen. Und heute wollen wir wissen, wie weit ihr denn schon für die Liebe gegangen seid. Vielleicht seid ihr ins Ausland gezogen, habe ich auch gemacht, 10 Jahre. Oder habt einen Heiratsantrag über eine Bahnhofsdurchsage gemacht. Simon aus Delmenhorst, der hat sich eigentlich was total Schönes überlegt. Eigentlich.
2: Ich war echt lange in meine Nachbarin verliebt und habe dann extra, um mit ihr Zeit zu verbringen, eine große Party bei uns im Garten organisiert. So 30 Leute, Essen für alle. Ich hatte sogar noch den Termin verschoben, damit sie auch wirklich kann. Sie hat mich dann kurz vor der Party angerufen, nur um zu fragen, ob sie ihren Freund mitbringen kann. Wir haben auch gefeiert, aber ja, sowas Dummes habe ich danach nie wieder gemacht.
0: Autsch, sowas tut schon beim Zuhören weh. Simon, Kopf hoch. Könnt ihr das toppen? Welche Grenzen habt ihr denn schon mal für die Liebe überschritten? Klickt ffn.de oder schickt uns eine Sprachnachricht in der FFN-App. Wir freuen uns drauf.

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5: Ich bin Antonia Brandt, schönen guten Tag. Ein tödlicher Streit in Lachendorf im Kreis Celle beschäftigt seit gestern die Polizei. Ein 74 Jahre alter Mann wird verdächtigt, seine 68-jährige Lebensgefährtin in der gemeinsamen Wohnung getötet zu haben. Nach dem mutmaßlichen Femizid ist er selbst zur Polizei gegangen und hat Hinweise zur Tat gegeben. Die Beamten fanden die Frau wenig später tot in der Wohnung. Ersten Ermittlungen zufolge wurde sie erdrosselt. Der Mann sitzt in Untersuchungshaft. Eine Obduktion soll nun die genauen Umstände klären. Die asiatische Hornisse breitet sich immer weiter in Niedersachsen aus. Jetzt ist auch in Neustadt in der Region Hannover ein Nest entdeckt worden. FFN-Reporter Moritz Ort.
6: Um die Tiere schneller aufzuspüren, sind dort jetzt sogenannte Locktopf-Scouts unterwegs. Sie stellen Honiggläser mit einer süßlich-alkoholischen Flüssigkeit in die Gärten, um die Hornissen anzulocken. Das hat uns der zuständige Imker gesagt. Fachleute können so gezielt nach den Nestern suchen und sie beseitigen. Die Nester sollten aber auf gar keinen Fall selbst entfernt werden. Die asiatische Hornisse gilt als aggressiv und darf nur in Schutzkleidung bekämpft werden. Mehr als 100 Sichtungen sind in Niedersachsen bereits gemeldet worden. Wer ein Exemplar entdeckt, sollte ein Foto machen und es an den NLWKN schicken. Man erkennt sie an den gelben Beinen.
5: Am Silbersee in Langenhagen darf ab Samstag nicht mehr gegrillt werden. Das liegt laut Stadt an der starken Vermüllung. Auch heiße Asche wird da immer wieder zurückgelassen. Wer gegen das Verbot verstößt, muss bis zu 5.000 Euro zahlen. Nächsten Monat soll entschieden werden, ob das Grillverbot am Silbersee dauerhaft bleibt.
7: Vielen Dank für den Überblick. Es wird langsam aber sicher wieder besser im Niedersachsen. Wetter von der See her setzt sich nämlich ein

0: Tage und auch wieder wärmer.
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0: Da fangen wir an mit der A1 Osnabrück in Richtung Bremen. Hier zwischen dem Dreieck Stur und Bremen-Hemeling. 7 Kilometer Stau in der Baustelle, plant da 35 Minuten mehr ein. In der Gegenrichtung zwischen Wildeshausen und dem Dreieck Alon-Heide ebenfalls eine Baustelle. 5 Kilometer Stau, 25 Minuten braucht ihr da länger. Wenn ihr im LKW unterwegs seid, sogar über eine Stunde. Die A2 Dortmund Richtung Hannover ist weiterhin zwischen Rehren und Launau gesperrt. Da muss ein LKW geborgen werden. Ab Feldheim deshalb 10 Kilometer Stau. Weicht, wenn ihr könnt, bitte weiträumig aus. Auch die A2 Hannover Richtung Braunschweig ist noch zwischen Lehrte Ost und Hemelerei dicht. Hier auch Bergungsarbeiten. Ab Hannover Ost 5 Kilometer. Bitte auch hier weiträumig ausweichen. Dann rüber auf die A7 Hamburg Richtung Hannover. Zwischen Großburg-Wedel und dem Kreuz Hannover Ost 7 Kilometer Stau. Da braucht ihr eine Stunde mehr. A7 Hannover Richtung Kassel, zwischen dem Dreieck Hannover Süd und Hildesheim, vor der Baustelle 5 Kilometer stockend, plant da 20 Minuten mehr ein. A37 Hannover Richtung Celle, hier zwischen dem Kreuz Hannover Buchholz und Beinhorn 5 Kilometer stockend, bedeutet für euch eine Viertelstunde mehr. Und an der Elbfähre Wischhafen in Richtung Glückstadt aktuell eine Stunde Wartezeit.
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0: Habt ihr entdeckt auf der B65 Bad Nenndorf in Richtung Hannover, da stehen sie hinter Göxel, dürft ihr 50 fahren. Und auf der B72 Aurich Richtung Leer hinter Schirum. Tim und Hendrik, danke euch beiden fürs Bescheid sagen. Und wenn das jetzt so nicht alles war, wenn ihr einen Stau oder Blitzer entdeckt habt, gerne durchrufen, das Ganze wie immer kostenlos unter der 0800 529 und 4x5. Eine gute Fahrt euch durch Niedersachsen und einen richtig tollen Donnerstag. Hier ist FFN. Ich bin Björn Rehwinkel im neuen Nachmittag jetzt mit Jonathan Ass und Dennis Lloyd. Hier ist Diamonds. Hallo allerseits.

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gut in Richtung Feierabend. Hier ist euer neuer Nachmittag bei FFN. Hallöchen! So, kommen wir zu One Republic. Die liefern jetzt mit Need Your Love einen Song, der euch sofort mitnimmt zwischen Sehnsucht, Aufbruch und diesem warmen Gefühl, das lange nachklingen wird. Für mehr Musik und mehr Abwechslung, hier ist er jetzt, Need Your Love. Der ist neu bei FFN.

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6: Die Bahn steckt Milliarden in ihre Gleise und Weichen. Christoph Knigge, aber richtig besser wird's trotzdem nicht.
7: Na, nach dem neuesten Bericht der Bahn, da bleibt der Zustand des deutschen Schienennetzes gerade mal befriedigend. Trotz Rekordinvestitionen gibt sich die Bahn selbst wieder die Schulnote 3,0.
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7: Knapp 20 Milliarden Euro sind im vergangenen Jahr in die Sanierung der Schienen geflossen. Der Sanierungsstau liegt aber inzwischen bei rund 130 Milliarden Euro. FFN-Reporterin Antonia Brandt, dieses Jahr soll es endlich sichtbare Verbesserungen geben.
9: Ja, die Bahn plant dafür rund 28.000 Baustellen und will 23 Milliarden Euro investieren. Besonders Probleme machen die Stellwerke. Etwa jedes zweite ist so marode, dass es komplett erneuert werden muss. Immerhin hat sich die Pünktlichkeitsquote im Fernverkehr leicht verbessert. Im April kam etwa jeder dritte Fernverkehrszug zu spät. Die Quote lag bei knapp 65%.
7: Der Staat muss in den kommenden Jahren mit weniger Steuereinnahmen rechnen als noch im Herbst angenommen. Bundesfinanzminister Klingbeil hat vorhin die neuesten Zahlen vorgestellt. Für nächstes Jahr ergibt die aktuelle Steuerschätzung allein für den Bund 10,1 Milliarden Euro weniger als bisher erwartet. Hauptursache sind laut Finanzministerium die schwächeren Konjunkturaussichten wegen des Irankriegs. In gut 4 Monaten wählt Sachsen-Anhalt und die AfD baut dort ihren Umfragevorsprung weiter aus. In einer neuen Befragung von Infratest DIMAP bleibt sie mit immer größer werdendem Abstand stärkste Kraft vor der CDU. Die liegt bei 26% und die AfD in Sachsen-Anhalt bei 41. Im nächsten Landtag wären der Umfrage zufolge auch die Linken mit 12% und die SPD mit 7. Grüne und BSW wären mit jeweils 4% raus. Und die noch mitregierende FDP wird in der Umfrage nicht mal mehr einzeln ausgewiesen. Nach dem Diebstahl von Parkmünzen im Wert von etwa 1,9 Millionen Euro ist ein Ehepaar vom Landgericht Kempten im Allgäu zu jeweils 5,5 Jahren Gefängnis verurteilt worden. Das Gericht ordnete zudem heute an, dass der Stadt der entstandene Schaden in voller Höhe von den Angeklagten wieder ersetzt werden muss. Angeklagt war ein ehemaliger Mitarbeiter der Stadt sowie seine Frau. Der Beschäftigte des Bauhofs war mit der Leerung der Parkscheinautomaten der Kommune beauftragt und hatte sich mehr als 10 Jahre lang immer wieder an den Einnahmen vergriffen. Seine Partnerin half ihm dabei, das Geld abzuholen und auf Konten einzuzahlen.
6: Kommen wir zum Niedersachsen-Wetter und da schiebt den restlichen Regen so langsam aus dem Land raus. Aber gerade so zwischen Solling und Eichsfeld bis hoch nach Braunschweig kann das nochmal nass werden. Von der See her kommt sie endlich, die Sonne. Bei 14 Grad in Liggen am Emsland-Museum, 9 in Kremlingen an der Thermalquelle und 18 in Ostrode an der Altenburg. Der FFN-3-Tage-Trend. Morgen, übermorgen und Sonntag erwartet euch wieder mehr Sonne, rechnet trotzdem noch mit ein paar Wolken und etwas Regen.
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6: A1 Osnabrück Richtung Bremen. Zwischen dem Dreieck Stur und Bremen-Himmeling. 7 Kilometer Stau in der Baustelle. Plant da 50 Minuten mehr ein. Dann die A1 Bremen Richtung Osnabrück. Ab dem Bremer Kreuz 20 Minuten. Und weiter Richtung Osnabrück. Zwischen Wildeshausen und dem Dreieck Alorner Heide wegen der Baustelle. 5 Kilometer Stau. 25 Minuten plus. LKW brauchen da über 1 Stunde länger. A2 Dortmund Richtung Hannover zwischen Rehren und Launau ist die Vollsperrung aufgehoben, aber es sind noch 4 Kilometer Stau, 20 Minuten plus. Und weiter Richtung Braunschweig auf der A2 zwischen Lehrte Ost und Hemlerwald weiterhin Vollsperrung wegen Bergungsarbeiten. Ab Hannover Ost 5 Kilometer Stau, hier bitte nach wie vor weiträumig ausweichen. A7 Hannover Richtung Kassel zwischen dem Dreieck Hannover Süd und Hildesheim 9 Kilometer stockend wegen der Baustelle, plant da 35 Minuten mehr ein. Und dann ist aktuell die Auf- und Abfahrt Bokenem in Richtung Kassel wegen Bauarbeiten bis morgen um 17 Uhr gesperrt. A37 Hannover Richtung Celle zwischen dem Kreuz Hannover Buchholz und Beinhorn 5 Kilometer stockend, da braucht ihr 15 Minuten länger. Die B72 ist in Aurich zwischen Fischteichweg und der Kreuzstraße wegen eines Unfalls aktuell in beiden Richtungen gesperrt. Und Vorsicht, ein Liegenbleiber auf der B437 Rodenkirchen Richtung Stotel. Der steht hier im Wesertunnel.
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6: Auf der B65 Bad Nenndorf Richtung Hannover hinter Göxe sind 50 erlaubt. Und auf der B72 Aurich Richtung Leer hinter Schirum. Danke Tim, danke Hendrik, dass ihr Bescheid gesagt habt. Und wenn ihr noch einen Stau oder Blitzer gesehen habt, gern durchrufen, kostenlos unter der 0800 529 und 4x5. Euch eine gute Fahrt.
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6: Du bist genauso wie dein Papa. Ist das Beste und gleichzeitig auch das wohl schlimmste Kompliment. Kennt ihr vielleicht? Oder alternativ natürlich auch die Mama, versteht sich. Kommt natürlich auf die Betonung an. Wir haben euch mal gefragt, was ihr denn so von eurer Mama habt. Hört

0: Tracy Abrams hier bei FFN. Habt einen schönen Donnerstagnachmittag. So, Sonntag ist Muttertag, also nochmal fett im Kalender eintragen. Kommt garantiert gut, wenn ihr es nicht vergesst. Und auch wenn wir es nicht so ganz wahrhaben wollen mit der Zeit, da werden wir alle so ein bisschen wie unsere Eltern. Wir haben euch mal gefragt, wo ihr eurer Mama besonders ähnlich seid.
1: Ich versuche immer genauso stark zu sein wie meine Mama und meine Oma. Also das habe ich dann da so mit übernommen.
2: Bei der Kinderschokolade, wenn die kalt ist, knabber ich die Schokolade drumherum ab.
3: Ich bin zu streng. Ich müsste manchmal weicher und milder sein mit meinen Mitbewohnern.
4: Ja, ich gieße mir immer erstmal ganz wenig nur ein, wenn ich was trinke, und dann fühle ich es tausendmal wieder auf.
5: Übernommen habe ich eine gewisse Entspanntheit in allen Lebenslagen, weil Aufregung oder Ärger nutzt sowieso nichts.
0: Da hast du recht, so ist es. Und irgendwie ist es ja auch schön, dass man so ein paar Sachen behält von den Eltern. Euch einen schönen Donnerstag mit FFN.

0: Fans, am Donnerstagnachmittag mit dem neuen Nachmittag. Jetzt im Frühling und viele von euch wieder das Fahrrad aus dem Keller. Ist ja auch eigentlich schön, mal abgesehen jetzt von dem miesepetrigen Wetter der letzten zwei Tage. Ja, und nach dem Winter, seien wir ehrlich, das Auto ist schon trotzdem noch sehr bequem, ne? Muss ich auch feststellen bei mir. Viele Städte bei uns in Niedersachsen, die nehmen in diesem Jahr wieder an der Aktion Stadtradeln teil. Zum Beispiel Meppen, Soltau oder auch Salzgitter. Und Annalena Nordmann aus Duderstadt im Kreis Göttingen, ihr auch. Und es geht darum, möglichst viele Kilometer umweltfreundlich zurückzulegen. Und da gibt's ja tausend Möglichkeiten.
1: Wenn ich jetzt sowieso mit meinen Freunden einmal in der Woche zusammen auf dem Rad unterwegs bin, kann ich die Strecke eintragen, aber ich kann eben auch jeder Strecke, die ich sonst fahre, sei es zur Arbeit, sei es zum Einkaufen, eintragen. Und es geht auch die Fahrt mit egal welchem Fahrrad, also sowohl mit dem E-Bike als auch mit dem normalen Bio-Bike.
0: Na, eintragen, du sagst, es geht natürlich darum, Kilometer dann auch nachweislich zu sammeln, und es soll ja auch nicht umsonst sein.
1: Es gibt für das Team, was die meisten Kilometer radeln wird, eine kleine Belohnung. Dieses Team erhält eine persönliche Stadtführung mit unserem Bürgermeister Thorsten Feike, aber auch die ganze Stadt profitiert, weil wenn immer mehr zum Rad gegriffen wird, wird natürlich viel weniger ausgestoßen und unsere Luftqualität verbessert sich.
0: Ja, Win-Win sozusagen. Ende Mai geht's los bei euch. Anmelden könnt ihr euch direkt bei der Stadt Duderstadt. Viel Spaß dabei mit FFN und jetzt mit der neuen von Tiffany Aris aus Hamburg. Für mehr Musik und mehr Abwechslung hier

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10: Ich bin Antonia Brand, schönen guten Tag. Mitten in Nienburg fallen am Dienstag plötzlich Schüsse. Ein Mann stirbt, ein Passant liegt seitdem schwer verletzt auf der Intensivstation. FFN-Reporter Moritz Ort, die Polizei sucht jetzt mit einem Online-Portal nach Zeugen.
11: Laut Staatsanwaltschaft gehört der 31-jährige mutmaßliche Schütze zu einer Großfamilie, die schon länger mit der Familie des getöteten 37-Jährigen im Streit liegt. Kurz vor der Tat hatte ein Gericht in Verden gegen mehrere Angehörige beider Familien, darunter auch gegen den späteren Toten, ein Verfahren wegen gefährlicher Körperverletzung eingestellt. Ob der tödliche Streit direkt damit zusammenhängt, prüfen die Ermittler jetzt noch. Der Verdächtige sitzt in Untersuchungshaft, ihm wird Mord und versuchter Mord vorgeworfen.
10: Gleich zwei Lkw haben heute auf der A2 für Chaos gesorgt. In Höhe Rehren im Landkreis Schaumburg hat ein Laster Feuer gefangen. Die Autobahn Richtung Hannover musste gesperrt werden. Der Fahrer ist aber unverletzt geblieben. Weiter Richtung Braunschweig ist außerdem zwischen Lehrte Ost und Hemeler Wald in der Region Hannover ein anderer Lkw umgestürzt. Der Fahrer ist verletzt ins Krankenhaus gekommen. Und die Schützenfestsaison ist in Niedersachsen bereits gestartet. Deswegen hat heute auch der Verband Hannoverscher Schützenvereine die Highlights des diesjährigen Schützenfests in 2 Monaten vorgestellt. Hannovers Familiendezernentin Susanne Blaswig-Bense freut sich schon drauf.
12: In diesem Jahr ist neu, dass wir natürlich einige tolle Fahrgeschäfte zum ersten Mal da haben, aber auch eben eine der größten Achterbahnen Europas.
10: Das weltgrößte Schützenfest in Hannover startet Anfang Juli mit dem Schützenausmarsch.
13: Da kann schon ordentlich Sonne überm Harz, noch Regen und ziemlich bedeckt. So bringt euch das Niedersachsenwetter jetzt in Richtung Abend. Es trocknet aber immer mehr ab. Restlicher Regen macht sich dann über den Bergen langsam vom Acker. 15 Grad sind es aktuell noch in Emlichheim an der Vechte, 10 in Uetze am Ersepark und 9 in Rinteln am Marktplatz. Der FFN-3-Tage-Trend. Die Sonne setzt sich jetzt immer wieder mehr durch. Ganz kann sie die Wolken aber nicht vertreiben. Es wird dabei insgesamt wieder schöner und wärmer.
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13: Da starten wir mit der A1 Osnabrück in Richtung Bremen. Zwischen dem Dreieck Stur und Hemeling. 7 Kilometer Stau in der Baustelle. Da braucht ihr 50 Minuten länger. A1 Bremen Richtung Osnabrück. Ab dem Bremer Kreuz hier 20 Minuten länger. Und dann noch zwischen Wildeshausen und dem Dreieck Alonne Heide.

0: Und dann ist auf der A7 Hannover Richtung Kassel die Auf- und Abfahrt Bokenim aktuell wegen Bauarbeiten gesperrt. Das geht hier bis morgen Abend um 5. Dann Vorsicht, ein Unfall auf der A33 Bielefeld Richtung Diepholz hier zwischen Osnabrück-Lüstringen und Belm-Nord. A37 Hannover Richtung Celle zwischen dem Kreuz Hannover-Buchholz und Beinhorn 5 Kilometer stockend, da braucht ihr 15 Minuten länger. DB72 ist in Aurich zwischen Fischteichweg und Kreuzstraße nach dem Unfall in beiden Richtungen gesperrt. Und Vorsicht, ein Liegenbleiber auf der B437 Rodenkirchen Richtung Stotel, der steht hier im Wesertunnel.
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0: Auf der B71 Uelzen-Salzwedel hier, da stehen gleich zwei, einer in Bergen-Dumme und der andere in Schliekau. Und dann noch einer auf der B72 Aurich Richtung Leer, hier hinter Schirum. Jojo und Hendrik, danke euch beiden. Wenn ihr noch einen Stau oder Blitzer entdeckt habt, ruhig her damit. Das Ganze geht kostenlos an die 0800 529 und 4x die 5. Euch eine gute Fahrt. Das hier ist der neue Nachmittag bei FFN. Ich bin Björn Rehwinkel und wie sieht's mit eurem Nationalstolz so aus? Kann man ja mal fragen. Wenn ich daran zurückdenke in der Schule, da habe ich damals auch noch unsere Nationalhymne auswendig gelernt und dann irgendwie nie wieder gebraucht. Nicht wirklich. Unser Günther, der hat da zumindest ein paar Ideen. Gibt's gleich.
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0: Kelly Clarkson. Am Donnerstagnachmittag. Hier ist der neue Nachmittag bei FFN. Die Österreicher machen es vor und die Bayern wollen es jetzt auch einführen. So ein bisschen mehr Nationalstolz. Und unser Günther, der weiß genau, wie das geht und hat auch schon eine Idee für Niedersachsen.
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2: Moin, die Bayern haben uns ja immer was vorneweg. Bei denen kommt jetzt endlich im nächsten Jahr die Hymnenpflicht bei Schulabschlussfeiern. Zwei Stück müssen sein, davon eine auf jeden Fall Gott mit dir, du Land der Bayern. Die zweite können sich aussuchen, Deutschlandlied oder Europahymne. Mitsingen ist nicht Pflicht, das ist wiederum schwach. Ich finde, das sollten wir prinzipiell aber auch machen. Niedersachsenlied ist ein Muss, das zweite Lied kann sich die Schule aussuchen. Von einem Interpreten aus Niedersachsen, das ist Hauptsache. Entweder Wind of Change oder Time to Wonder. Pflicht ist allerdings ein drittes Lied, nämlich Cherry Cherry Lady. Bei dem ist auch Mitsingpflicht. Wer sich davor drückt, identifiziert sich nicht mit der Geschichte Niedersachsens. Dazu gehören nicht nur die schönen Seiten, sondern auch die Lieder von Modern Talking. Ist der Notendurchschnitt des Schulabgangsjahrgangs besser als 2, kann man sich von Nummer 3 befreien lassen und stattdessen Dein ist mein ganzes Herz grölen. Ist der Notenschnitt besser als 1,5, darf man an der Nordseeküste wählen. Und was ist mit Deutschlandlied oder Europahymne? Ja, das singen ja schon die Bayern. Alles muss man denen nun auch nicht nachmachen. Unterbleiben.

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12: Der Krieg im Iran macht sich inzwischen auch in unserem Portemonnaies bemerkbar. Und Christoph Knigge, jetzt zeigt sich, dass dadurch auch beim Staat weniger Geld reinkommt.
13: Ja, heute Nachmittag hat Finanzminister Klingbeil die neue Steuerschätzung vorgestellt und die zeigt, der Staat muss mit deutlich geringeren Einnahmen rechnen.
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13: Der Bund hat laut Finanzministerium für nächstes Jahr rund 10 Milliarden Euro weniger Steuereinnahmen zu erwarten als noch im Herbst. FFN-Reporterin Lisa Schumacher, das hat Folgen für die nächsten Haushaltspläne.
15: Insgesamt fehlen laut Schätzung bis 2030 jedes Jahr etwa 17 Milliarden Euro im Vergleich zu früheren Erwartungen. Grund sind schwächere Konjunkturaussichten wegen des Iran-Kriegs und der steigenden Energiepreise. Für den Bundeshaushalt 2027 muss Klingbeil jetzt Lücken schließen, etwa durch Kürzungen und neue Abgaben. Der Etat soll Anfang Juli ins Kabinett, Ende November dann in den Bundestag. Laut Regierung soll das Geld trotzdem weiter in wichtige Investitionen fließen. Ziel bleibt, Wirtschaftswachstum und Jobs zu sichern.
13: Trotz Rekordinvestitionen hat sich der Zustand des deutschen Schienennetzes nicht verbessert. Die Bahn gibt ihm im aktuellen Bericht wieder die Note 3,0, also gerade mal befriedigend. Vergangenes Jahr sind knapp 20 Milliarden Euro in die Sanierung geflossen, um einen noch größeren Sanierungsstau zu verhindern. Der liegt inzwischen bei rund 130 Milliarden. Dieses Jahr plant die Bahn 28.000 Baustellen und Investitionen von 23 Milliarden Euro. Der Ausbruch des Hunter-Virus bei einer Kreuzfahrt löst in immer mehr Ländern Sorgen aus. Bei einem Zwischenstopp des Schiffs hatten noch nach dem ersten Todesfall 29 Passagiere das Schiff verlassen. Sie kamen aus etwa 12 Ländern, darunter auch Deutschland, teilte der Reiseveranstalter mit. Die Passagiere wurden alle über den Ausbruch des Virus informiert und sollen nun von Gesundheitsbehörden kontrolliert werden. Laut Weltgesundheitsorganisation ist die Infektionsgefahr klein und nicht mit dem Coronavirus zu vergleichen. Nur bei direktem und längerem Kontakt mit infizierten Menschen sei eine Ansteckung möglich. Noch zum Sport. Die deutsche Tischtennis-Nationalmannschaft der Männer ist bei der Team-WM in London im Viertelfinale ausgeschieden. Es gab eine 1:3-Niederlage gegen Japan. Nach 6 Finalteilnahmen in den Jahren 2006 bis 2022 scheiterte das deutsche Team nun schon zum zweiten Mal nacheinander in der Runde der letzten 8.
12: Es wird wieder besser im Niedersachsenwetter. Von der See ersetzt sich so allmählich die Sonne immer weiter durch. Jetzt zum Feierabend, nur so Richtung Südosten raus, ist noch mal ein bisschen grau und auch Regen drin. Zum Beispiel über Bofenen bei Göttingen aktuell doch ein bisschen grauer. 14 Grad sind es in Horneburg am Handwerkermuseum, 10 in Kohlenfeld an der Deponie und 9 aktuell in Bissinghausen am Aussichtspunkt. Ich hoffe, die Sicht stimmt da wenigstens. Der FFN-3-Tage-Trend mit Sonne und Wolken geht's weiter. Etwas Regen ist mal mit dabei, aber grundsätzlich schon wieder schöner als die letzten Tage und auch wieder wärmer.
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12: A1 Osnabrück Richtung Bremen, zwischen dem Dreieck Stur und Bremen-Hemeling. 7 Kilometer Stau in der Baustelle, hier braucht ihr 50 Minuten länger. In der Gegenrichtung sind es ab dem Bremer Kreuz 20 Minuten. Nochmal die A1 Bremen Richtung Osnabrück, zwischen Wildeshausen und dem Dreieck Alorner Heide. Die Baustelle, 5 Kilometer Stau, 25 Minuten mehr. Wenn ihr im LKW unterwegs seid, plant über eine Stunde länger ein. Die A2 Hannover Richtung Braunschweig ist zwischen Nerte Ost und Hemeler Wald wegen Bergungsarbeiten weiterhin gesperrt. Ab Hannover aus deshalb 5 Kilometer Stau. Fahrt ihr, wenn ihr könnt, bitte weiträumig drumherum. A7 Hannover Richtung Kassel. Zwischen dem Dreieck Hannover Süd und Hildesheim wegen der Baustelle 9 Kilometer Stau. Bedeutet 45 Minuten plus. Dann Vorsicht, ein Unfall auf der A27 Bremen Richtung Bremerhaven. Hier zwischen Ilpol und Schwanewede. A37 Hannover in Richtung Celle. Zwischen dem Kreuz Hannover Buchholz und Beinhorn 4 Kilometer Stau. 30 Minuten plus. Dann die A352, das ist die Eckverbindung Hannover in Richtung A7. Vom Dreieck Hannover Nord 4 Kilometer Stau, 25 Minuten braucht ihr da länger. Die B51, Diepholz Osnabrück, ist zwischen Hitzhausen und der Haster Straße in beiden Richtungen voll gesperrt, da laufen Bergungsarbeiten. Und die B72 ist in Aurich, zwischen Fischteichweg und Kreuzstraße nach einem Unfall in beiden Richtungen dicht.
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12: Habt ihr entdeckt auf der B71 Uelzen-Salzwedel, da stehen gleich zwei, der eine in Bergen-Dumme und der andere in Schliekau. Und dann auf der B72 Aurich Richtung Leer, da stehen sie, da Schirum. Danke Jojo und Hendrik. Habt ihr noch einen Stau oder vielleicht einen Blitzer gesehen? Dann macht's den beiden gerne nach, ruft uns kostenlos an unter der 0800 529 und 4x5. Euch eine gute Fahrt in den Feierabend.
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12: So, Arbeit vorbei, ab nach Hause, wenn ihr könnt. Jetzt mit der echt tollen Single von Leonie. Hier ist Don't Worry für euch. Moin!

Schönen Donnerstagnachmittag. Hier ist der neue Nachmittag bei FFN. Und ihr kennt's bestimmt, dieses bittersüße Gefühl, wenn Herz und Kopf nicht mehr im gleichen Takt laufen. Und darum geht's im neuen Song von Paula Stellar. Der klingt nach einer Mischung aus Verletzlichkeit, aus Sehnsucht und es gibt eine Textzeile im Refrain, die wirklich hängen bleibt. Machen wir die Probe aufs Exempel hier für mehr Musik und mehr Abwechslung. Paula Stellar mit Lovesick, der ist neu bei FFN.

0: Chainsmokers, Something Just Like This. Hier ist FFN mit dem neuen Nachmittag. Ja, und heute geht es um ganz besondere Dinge, die in Beziehungen mal so eben passieren. Ne?
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0: Wir suchen die lustigsten und absurdesten Geschichten aus ganz Niedersachsen. Heute dreht sich dabei alles um die Liebe. Über welche Grenze seid ihr denn deren bereit, für euren Partner oder eure Partnerin zu gehen? Peer aus Hannover hat sich ein ganz spezielles Geburtstagsgeschenk besorgt.
2: Meine erste Freundin, die hat einen Nachnamen, der auch so heißt wie ein Ort. Und dann bin ich tatsächlich mal nach Mecklenburg-Vorpommern gefahren und habe da so ein Straßenschild mit ihrem Namen geklaut. Sie hat sich sehr darüber gefreut, hängt, glaube ich, immer noch bei ihrem Zimmer.
0: Oha, klingt zumindest nach Liebe. Habt ihr auch eine Story, die das vielleicht noch toppen kann? Dann schickt sie uns, eure absolute Aktivität.

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1: Ich bin Antonia Brand, schönen guten Tag. Mitten in Nienburg fallen am Dienstag plötzlich Schüsse. Ein Mann stirbt, ein Passant liegt seitdem schwer verletzt auf der Intensivstation. FFN-Reporter Moritz Ort, die Polizei sucht jetzt mit einem Online-Portal nach Zeugen.
2: Laut Staatsanwaltschaft gehört der 31-jährige mutmaßliche Schütze zu einer Großfamilie, die schon länger mit der Familie des getöteten 37-Jährigen im Streit liegt. Kurz vor der Tat hatte ein Gericht in Verden gegen mehrere Angehörige beider Familien, darunter auch gegen den späteren Toten, ein Verfahren wegen gefährlicher Körperverletzung eingestellt. Ob der tödliche Streit direkt damit zusammenhängt, prüfen die Ermittler jetzt noch. Der Verdächtige sitzt in Untersuchungshaft, ihm wird Mord und versuchter Mord vorgeworfen.
1: Gleich zwei Lkw haben heute auf der A2 für Chaos gesorgt. In Höhe Rehren im Landkreis Schaumburg hat ein Laster Feuer gefangen. Die Autobahn Richtung Hannover musste gesperrt werden. Der Fahrer ist aber unverletzt geblieben. Weiter Richtung Braunschweig ist außerdem zwischen Lehrte Ost und Hemeler Wald in der Region Hannover ein anderer Lkw umgestürzt. Der Fahrer ist verletzt ins Krankenhaus gekommen. Und die Schützenfestsaison ist in Niedersachsen bereits gestartet. Deswegen hat heute auch der Verband Hannoverscher Schützenvereine die Highlights des diesjährigen Schützenfests in 2 Monaten vorgestellt. Hannovers Familiendezernentin Susanne Blasberg-Bense freut sich schon drauf.
3: In diesem Jahr ist neu, dass wir natürlich einige tolle Fahrgeschäfte zum ersten Mal da haben, aber auch eben eine der größten Achterbahnen Europas.
1: Das weltgrößte Schützenfest in Hannover startet Anfang Juli mit dem Schützenausmarsch.
4: Das Niedersachsenwetter hat nur noch so im Südosten doch noch ein paar mehr Wolken mit Regen. Sonst ist es immer schöner im Land. Bei aktuell 14 Grad in Bad Bentheim an der Burg Bentheim und 10 in Wolfsburg im Allerpark. Der FFN-3-Tage-Trend. Morgen, übermorgen und Sonntag erwartet euch doch wieder mehr Sonne im ganzen Land. Noch ein paar Wolken sind dabei und etwas Regen vielleicht.
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4: A1 Osnabrück Richtung Bremen. Zwischen dem Dreieckstor und Bremen-Hemmelingen 7 Kilometer Stau wegen der Baustelle 50 Minuten plus. In der Gegenrichtung sind es ab dem Bremer Kreuz 20 Minuten. Dann die A1 Bremen Richtung Osnabrück. Zwischen Wildeshausen und dem Dreieck Alorne Heide wegen der Baustelle 5 Kilometer Stau, 25 Minuten mehr. Lkw brauchen über eine Stunde länger. Die A2 Hannover Richtung Braunschweig ist zwischen Lehrte Ost und Hemmeler Wald wegen Bergungsarbeiten weiterhin gesperrt. Ab Hannover Ost 5 Kilometer Stau. Weicht ihr, wenn ihr könnt, weiträumig aus. A7 Hannover Richtung Kassel zwischen dem Dreieck

0: Und der Kreuzstraße in beiden Richtungen wegen eines Unfalls gesperrt.
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0: Auf der B71 Uelzen-Salzwedel, da stehen gleich zwei, einer in Bergen-Dumme und der andere in Schliekau. Und dann gibt's noch einen auf der B72 Aurich Richtung Leer hinter Schirum. Danke Jojo und Hendrik, und wenn ihr noch einen Stau oder Blitzer gesehen habt, dann gerne her damit, kostenlos an die 0800 529 und 4x5. Eine gute Fahrt euch durch Niedersachsen und einen schönen Donnerstagnachmittag. Hier ist der neue Nachmittag bei FFN.

0: Sonne rein, FFN an. Ja, das ist Frühling.
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0: Nachmittag euch hier mit FFN. Gleich dürft ihr euch freuen auf den Abend und Kai. Doch jetzt gibt's erstmal einen Crashkurs fürs Wochenende und all diejenigen unter euch, die sich schon auf den Flohmarkt freuen.
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2: Lektion 1, sei sehr vorsichtig bei Begriffen wie Retro oder Vintage. Das heißt in der Regel einfach nur alt. Lektion 2, checke die Ware sehr genau, wenn der Händler sagt,
3: das ist noch top in Ordnung.
2: Dann sagt der das wahrscheinlich auch über einen Toaster ohne Kabel und ein Puzzle mit 742 Teilen. Lektion 3, checke die Aussagen des Verkäufers auch auf Logik.
3: Das ist vom LKW gefallen, aber nagelneu. Das ist das ganz neue iPhone 2.
2: Und Lektion 4, checke für dich persönlich, was du wirklich dringend brauchst und kaufe wirklich nur das.
4: Schatz, ich habe gar nichts Besonderes gefunden beim Flohmarkt. Ich habe jetzt wirklich nur hier 500 FFP2-Masken gekauft, falls irgendwann nochmal Corona ausbricht und einen Wickeltisch, falls wir irgendwann mal Kinder kriegen.

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10: Es ist 18 Uhr und die Bahn steckt Milliarden in ihre Gleise und Weichen. Christoph Knigge, aber richtig besser wird's irgendwie trotzdem nicht.
11: Leider nein. Nach einem neuen Bericht der Bahn bleibt der Zustand des deutschen Schienennetzes gerade mal befriedigend. Trotz Rekordinvestitionen gibt sich die Bahn selbst wieder die Note 3,0.
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11: Knapp 20 Milliarden Euro sind im vergangenen Jahr in die Sanierung des Schienennetzes bei uns in Deutschland geflossen. Der Sanierungsstau liegt aber inzwischen bei rund 130 Milliarden. FFN-Reporterin Antonia Brandt, dieses Jahr soll es endlich sichtbare Verbesserungen geben.
13: Ja, die Bahn plant dafür rund 28.000 Baustellen und will 23 Milliarden Euro investieren. Besonders Probleme machen die Stellwerke. Etwa jedes zweite ist so marode, dass es komplett erneuert werden muss. Immerhin hat sich die Pünktlichkeitsquote im Fernverkehr leicht verbessert. Im April kam etwa jeder dritte Fernverkehrszug zu spät. Die Quote lag bei knapp 65%.
11: Der Staat muss in den kommenden Jahren mit weniger Steuereinnahmen rechnen als noch im Herbst angenommen. Bundesfinanzminister Klingbeil hat heute Nachmittag die neuesten Zahlen vorgestellt. Für nächstes Jahr ergibt die aktuelle Steuerschätzung allein für den Bund 10,1 Milliarden Euro weniger als bisher erwartet. Hauptursache sind laut Finanzministerium die schwächeren Konjunkturaussichten wegen des Iran-Kriegs. Das in einem Babykostgläschen gefundene Rattengift war keine tödliche Dosis, hätte aber zu leichten Blutungen bei Kindern führen können. Das geht aus einem toxikologischen Gutachten hervor. Das Untersuchungsergebnis bezieht sich nur auf das Gläschen, das in Österreich sichergestellt worden war. Im Zuge der Ermittlungen in dem Erpressungsfall war auch Hip-Babynahrung mit Rattengift in Tschechien und der Slowakei aufgetaucht. Das Hip-Sortiment in Deutschland war nicht betroffen. Ein 39-jähriger Ex-Mitarbeiter von Hip sitzt in Österreich in Urhaft. Er soll mehrere Gläschen mit Rattengift verseucht und die Firma erpresst haben. Und niemand weiß offenbar, wo der Buckelwal gerade in der Nordsee steckt oder ob er überhaupt noch lebt. Das Umweltministerium in Mecklenburg-Vorpommern macht jetzt Druck auf die private Initiative, die den Wal von der Ostsee dorthin gebracht hat. Der versprochene GPS-Sender liefert zwar Signale, lässt aber keine Ortung zu. Das Ministerium fordert nun klare Daten und eine plausible Erklärung. Tierschützer halten die Überlebenschancen des Tiers ohnehin für sehr gering.
10: Wir sind beim Niedersachsenwetter und das ist im Westen noch richtig schön sonnig. Ansonsten ist es meist bedeckt. Hier und da ziehen noch mal ein paar Schauer durch. Heute Nacht werden die Wolken dann weniger, teilweise wird es nebelig und es wird wieder kalt. Es geht runter auf bis plus 1 Grad. Wir haben noch 16 in Stade am Bahnhof, 12 in Gilten an der Mühle und auch in Steinhude an der Promenade. Der FFN-3-Tage-Trend. Morgen am Freitag zum Start ins Wochenende oft sonnig. Hier und da kann auch mal eine Regenwolke durchziehen, aber insgesamt trotzdem schön. Samstag genauso und dann auch schön warm bei bis 21 Grad. Sonntag dann schon wieder deutlich mehr Wolken, Regen und teilweise auch Gewitter.
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10: Geht los auf der A1 Osnabrück-Bremen zwischen dem Dreieck Stur und Bremen-Hemmeling. 7 Kilometer Stau in der Baustelle. 35 Minuten dauert es da länger. In der Gegenrichtung sind es ab dem Bremer Kreuz auch nochmal 20 Minuten on top. Dann nochmal A1 Bremen-Osnabrück zwischen Wildeshausen und dem Dreieck Ahlhorner Heide wegen der Baustelle. 5 Kilometer Stau, 25 Minuten plus. LKW brauchen eine Stunde länger. Die A2 Hannover-Braunschweig ist zwischen Lehrte-Ost und Hemelerwald wegen Bergungsarbeiten dicht. 5 Kilometer Stau ab Hannover-Ost. Bitte weiträumig ausweichen, wenn möglich. A2 Hannover-Dortmund zwischen Hannover-Bodfeld und Garbsen 8 Kilometer stockend, 20 Minuten plus. A7 Hannover-Kassel zwischen dem Dreieck Hannover-Süd und Hildesheim 9 Kilometer Stau. Eine Dreiviertelstunde braucht ihr da leider länger, genauso wie auf der A27 Bremerhaven Richtung Bremen zwischen Bremen-Überseestadt und Fahr nach einem Unfall. 6 Kilometer Stau, 45 Minuten eben auch da mehr. A37 Hannover Richtung Celle zwischen dem Kreuz Hannover-Buchholz und Beinhorn. 4 Kilometer Stau macht eine halbe Stunde mehr. Und A352 Eckverbindung Hannover Richtung Hamburg vor dem Dreieck Hannover-Nord auch nochmal 4 Kilometer Stau und 25 Minuten obendrauf.
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10: Auf der A2 Hannover-Magdeburg zwischen Braunschweig-Wartenbüttel und Braunschweig-Hafen. Dann auf der B51 und zwar zwischen Trentwede und Barnsdorf und im Kreis Oldenburg in Havekost gegenüber der Feuerwehr Richtung Ganderke See. Danke Andreas, Pierre und Heike. Habt ihr mehr, ruft gerne durch. Kostenlos. Ich hoffe ja, dass es nicht mehr ist und dass ihr wirklich gut jetzt durchkommt. Die Nummer ist auf jeden Fall die 0800 529 und 4x5. Danke und euch trotz allem eine gute und vor allem sichere Fahrt.
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10: Hallöchen zusammen, schön, dass ihr mit dabei seid. Sonntag ist ja auch schon wieder Muttertag und falls neben Blumen für die Mama noch was anderes Tolles in Planung ist, dann haben wir auf jeden Fall gleich nochmal die schönsten Familientipps in Niedersachsen für euch rausgepickt. Vom Zoo Hannover bis zur Sternreise im Harz ist da alles dabei. Vielleicht ja auch was für euch. Seid gespannt.

0: 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Für mehr Musik und für mehr Abwechslung stehen schon Leonie und Callum Scott bereit. Eine ganz, ganz tolle Kombi mit einem fantastischen Song. Freut euch auf Stay, der ist neu hier bei uns. Liebe Mamas, Sonntag ist euer Tag. Lisa aus dem FFN-Team, du hast mal ein paar Veranstaltungen für die ganze Familie am Muttertag gesammelt.
1: Moin! Ja, Sonntag könnt ihr mit den Kids in den Zoo Hannover gehen. Beim Familienfest gibt's viel mehr als Tiere zu sehen. Ihr könnt nämlich Porzellan bemalen, einen Bollywood-Tanzkurs mitmachen. Ui. Und es kommt sogar ein berühmter Zauberer in den Zoo.
0: Sehr gut. Und in Osnabrück geht auch richtig was.
1: Da startet Freitag schon die berühmte Maiwoche. 10 Tage lang gibt's da jeden Tag Open-Air-Konzerte. Dazu ganz viel verschiedenes Essen. Sonntag sind da für die Kids auch Frank und seine Freunde sogar mit dabei.
0: Und es gibt auch was für die, die lieber etwas, ich sag mal, ruhigeres machen möchten.
1: Ja, im Harzplanetarium in Wernigerode könnt ihr Sonntag eine richtige Sternenreise machen. Mhm. Zum Muttertag spielt da auch extra ein Saxophonist, während ihr euch Sterne und Planeten anschaut.
0: Das klingt sehr gut für jeden was dabei, ob klein, ob groß. Dankeschön, Lisa. Und wir wünschen euch schon mal einen richtig schönen Muttertag mit uns, mit FFN.

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0: Ich bin Antonia Brandt. Einen schönen guten Abend. Wer nach einer Party betrunken nach Hause fährt oder sich unter Drogen hinters Steuer setzt, bringt ja nicht nur sich selbst, sondern auch andere in Gefahr. Immer öfter wird auch das Handy beim Autofahren gecheckt. Auch das kann zu lebensbedrohlichen Unfällen führen. Häufig trifft es dabei junge Fahrerinnen und Fahrer. Deswegen FFN-Reporterin Carina Hohnholz hat es an der Asklepios-Klinik in Goslar heute für rund 100 Schülerinnen und Schüler eine Schocktherapie gegeben.
1: Die Jugendlichen standen hier zwischen Scherben, Verbandskästen und realistisch geschminkten Unfallopfern. Im Hintergrund haben unablässig Sirenen geheult. Bei einigen nachgestellten Unfallszenarien mussten die Schüler spontan in die Rollen der Ersthelfer springen oder auch das Opfer selbst spielen. Das hat was mit den Jugendlichen gemacht, wie sie uns gesagt haben.
2: Also tatsächlich fühle ich mich ein wenig ängstlich, aber auch froh, dass ich das sehen kann. Das weckt einen schon auf.
3: Ja, es war auf jeden Fall sehr aufwühlend, auch dieses realistische Bild von einem Unfall einfach nochmal gezeigt zu bekommen. Man hat auch vor allem gemerkt, wie viele Leute da eigentlich dran beteiligt sind. Und das ist wirklich unfassbar, was für eine Situation man da steckt.
4: Also ich finde das vor allem sehr beängstigend, wenn ich mir so vorstelle, dass ich das vielleicht auch hätte sein können.
1: Der Stay Alive Präventionstag in Goslar ist bundesweit einzigartig und soll die Jugendlichen wachrütteln und aufmerksam machen für die Gefahren im Straßenverkehr.
0: In Ostfriesland, der Grafschaft Oldenburg, Osnabrück, im Harz und im Wendland gibt sie schon. Die asiatische Hornisse breitet sich in Niedersachsen immer weiter aus. Inzwischen gibt es über 100 bestätigte Sichtungen. Zuletzt jetzt in Neustadt in der Region Hannover. Fachleute sagen, loswerden lässt sich die invasive Art nicht mehr. FFN-Reporter Moritz Ott, besonders entlang der großen Autobahn nimmt die Zahl der Funde rasant zu.
5: Die Hornissenkönigin nutzen offenbar den Güterverkehr und große Wasserstraßen als Mitfahrgelegenheit. Sie überwintern in LKW-Ladungen, Wohnmobilen oder Schiffen und bilden im Frühjahr dann neue Nester. Autobahnen wie die A1, A2 oder A31 werden so zu richtigen Einflugschneisen. Die eingeschleppte Art jagt vor allem Honigbienen und kann ganze Bienenvölker schwächen. Das macht besonders Imker nervös. Ausrotten lassen sie sich nicht mehr. Der Staat setzt deshalb auf Beobachtung statt Bekämpfung. Wer ein Tier oder Nest entdeckt, soll das mit Foto beim NLWKN melden. Man erkennt die Tiere an ihren gelben Beinen. Allein sollte man asiatische Hornissen aber auf keinen Fall bekämpfen, sie gelten als aggressiv. Ihre Stiche sind grundsätzlich aber nicht gefährlicher oder schmerzhafter als die von Wespen, heimischen Hornissen oder Honigbienen.
0: Und mehr Nachrichten aus Niedersachsen jetzt im Kurzüberblick mit FFN-Reporterin Lisa Schumacher.
6: Ein 14-Jähriger aus dem Landkreis Harburg schwebt nach einem Stromschlag an einer Bahnoberleitung in Lebensgefahr. Der Junge war mit einem Freund an der Güterzugstrecke zwischen Buchholz und Maschen unterwegs und auf einen Mast geklettert. Dort kam es zu einem Stromüberschlag und der Junge fiel mehrere Meter tief ins Gleis. Mit gezielter Manipulation bringen Callcenter-Betrüger ihre Opfer dazu, Geld oder Schmuck herauszugeben. In Niedersachsen sind mit Schockanrufen, Enkeltrick und Co. im vergangenen Jahr Schäden von über 10 Millionen Euro entstanden. Die Täter treten oft als weinende Angehörige oder falsche Polizisten auf. Die Polizei rät, bei solchen Anrufen sofort auflegen, niemandem Geld oder Schmuck übergeben und im Zweifel die 110 wählen. Und in Blekede und Neudarchau sollen die Fährverbindungen über die Elbe verlässlicher werden. In Lüneburg haben Land, Kreise und Gemeinden jetzt ein gemeinsames Handlungsprogramm vorgestellt. Geplant sind unter anderem eine neue Niedrigwasserfähre, einfachere Ausbaggerungen und eine Reservefähre für Notfälle.
0: Nicht wundern, in Niedersachsen wird ab jetzt wieder deutlich mehr Fahrrad gefahren. Das liegt nicht unbedingt nur an den steigenden Temperaturen, sondern auch an der Aktion Stadtradeln. Rund 270 Städte und Kommunen in Niedersachsen machen mit. Heute fällt zum Beispiel in Lingen, Bad Bentheim oder Buxtehude der Startschuss. FFN-Reporterin Nele Oetgen, der Klimaschutzwettbewerb geht 21 Tage lang.
7: Ja, und in dieser Zeit sollen die Teilnehmerinnen und Teilnehmer das Auto stehen lassen und so viele Kilometer wie möglich mit dem Fahrrad zurücklegen. Mitmachen können Einzelpersonen, aber auch Schulklassen, Vereine, Unternehmen oder auch Familien. Die gefahrenen Radkilometer werden in einer App gesammelt und dann der Kommune gutgeschrieben. In Stadt und Region Hannover startet das Stadtradeln übrigens am 31. Mai. Im vergangenen Jahr hatte es die Region Hannover übrigens sogar auf Siegertreppchen geschafft. Am Ende standen fast 4,4 Millionen Kilometer auf dem Tacho. Nur Berlin hatte mehr.
0: Ja, geradelt wird für mehr Klimaschutz, Lebensqualität in den Kommunen und mehr Spaß beim Fahrradfahren. Und das war der Tag bei uns.

0: Kanzler in der Altstadt. Der FFN-3-Tage-Trend. Morgen am Freitag dann richtig schön viel Sonne. Im Süden vereinzelt auch mal so ein paar Schauer mit dabei. Samstag sehr ähnlich und das dazu dann milde 21 Grad. Sonntag eher schon wieder wechselhafter mit Sonne, Wolken und einzelnen Schauern oder auch Gewittern.
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0: Ja, noch immer ganz gut was los. Wir starten auf der A1 Osnabrück Richtung Bremen zwischen dem Dreieck Stur und Bremen-Hemmeling. 7 Kilometer Stau in der Baustelle. 35 Minuten dauert es da länger. Gegenrichtung A1 Bremen-Osnabrück zwischen Wildeshausen und dem Dreieck Ahlener Heide wegen der Baustelle. 5 Kilometer stockend, macht 20 Minuten mehr. Die A2 Hannover Richtung Braunschweig ist zwischen Lehrte Ost und Himmeler Wald wegen Bergungsarbeiten dicht. 5 Kilometer Stau ab Hannover Ost, weicht da wenn möglich weiträumig aus. A7 Hannover Richtung Kassel zwischen dem Dreieck Hannover Süd und Hildesheim 9 Kilometer Stau. 45 Minuten braucht ihr da länger. A27 Bremerhaven Richtung Bremen zwischen Bremen-Überseestadt und Fahr nach einem Unfall 6 Kilometer Stau. 40 Minuten mehr. A37 Hannover-Celle zwischen dem Kreuz Hannover-Buchholz und Beinhorn staut es sich auf 4 Kilometern, plant da mal eine halbe Stunde mehr mit ein. Und A352 Eckverbindung Hannover Richtung Hamburg vor dem Dreieck Hannover-Nord auch nochmal 4 Kilometer Stau, 20 Minuten mehr.
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0: Auf der A2 Hannover-Magdeburg zwischen Braunschweig-Wartenbüttel und Braunschweig-Hafen. Dann auf der B51 zwischen Drentwede und Barnsdorf und im Kreis Oldenburg in Haferkost gegenüber der Feuerwehr Richtung Gandecker See. Danke Andreas, Pierre und Heike. Und wenn ihr jetzt sagt, Mensch, da fehlt aber noch ein bisschen was auf eurer Liste, dann gerne her damit. Ruft durch, kostenlos 0800 529 und 4x5. Danke und euch weiterhin eine gute und sichere Fahrt durch den Donnerstagabend. Kai hier, hallo.
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0: Macht euch einen schönen Donnerstagabend.
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0: Mit der Rikscha gegen Einsamkeit. Das geht die Stadt Winsen an der Luhe zusammen mit der St. Jakobus Kirchengemeinde an. Die soll dann vor allem Bewohner von Seniorenheimen wieder mehr unter Leute bringen. Simone Uhlenmeier-Junghans ist Pastorin der Gemeinde und weiß, wie es abläuft.
2: Dann ist der Plan, dass die Rikscha an 2 bis 3 Nachmittagen die Woche in den unterschiedlichen Altenheimen ausgeliehen wird mit Fahrer. Und dann kann man da eine Fahrt buchen. Und von der Kirchengemeinde machen wir es so, dass wir zum 85. Geburtstag eine Rikscha-Fahrt verschenken.
0: Vor der Fahrt gibt es eine sogenannte Pilotenschulung, denn Rikscha-Fahren ist komplizierter, als es aussieht.
2: Das muss man lernen, weil es ist erstmal dreirädrig, es ist mit einem E-Antrieb. Das ist natürlich breiter als ein normales Fahrrad. Wenn der Untergrund dann irgendwie so ein bisschen schräg ist oder sowas, dann fühlt sich das im ersten Moment komisch an. Das ist nicht gefährlich, aber man muss es einfach mal gemacht haben, um sich sicher zu fühlen.
0: Auch Pastorin Simone Uhlenmeier-Junghans fährt mit quasi Seelsorge auf 3 Rädern.
2: Ich kann mich ja genauso gut auf eine Rikscha setzen und mit Menschen unterwegs sein, als mich in ein Wohnzimmer setzen und eine Tasse Kaffee zu trinken. Das finde ich eigentlich noch eine unkompliziertere Art, mit Menschen ins Gespräch zu kommen.
0: Mit einer Rikscha alte Menschen aus den Heimen holen, damit die wieder was erleben können. Das gibt's in Winsen an der Luhe und vielleicht ja auch bald in anderen Orten.
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2: Es ist 19 Uhr und der Krieg im Iran macht sich inzwischen auch in unseren Portemonnaies bemerkbar. Christoph Knigge, jetzt zeigt sich, dass dadurch auch beim Staat weniger Geld reinkommt.
3: Ja, heute Nachmittag hat Finanzminister Lars Klingbeil die neue Steuerschätzung vorgestellt und da gab es leider keine positive Überraschung. Der Staat muss mit deutlich geringeren Einnahmen rechnen.
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3: Der Bund hat laut den neuen Steuerschätzungen für nächstes Jahr rund 10 Milliarden Euro weniger Einnahmen zu erwarten als noch im Herbst gedacht. FFN-Reporterin Lisa Schumacher, das hat Folgen für die nächsten Haushaltspläne.
5: Insgesamt fehlen laut Schätzung bis 2030 jedes Jahr etwa 17 Milliarden Euro im Vergleich zu früheren Erwartungen. Grund sind schwächere Konjunkturaussichten wegen des Iran-Kriegs und der steigenden Energiepreise. Für den Bundeshaushalt 2027 muss Klingbeil jetzt Lücken schließen. Der Etat soll Anfang Juli ins Kabinett, Ende November dann in den Bundestag. Laut Regierung soll das Geld trotzdem weiter in wichtige Investitionen fließen. Ziel bleibt, Wirtschaftswachstum und Jobs zu sichern.
3: Trotz Rekordinvestitionen hat sich der Zustand des deutschen Schienennetzes nicht verbessert. Die Bahn gibt ihm im aktuellen Bericht wieder die Note 3,0, also gerade mal befriedigend. Vergangenes Jahr sind knapp 20 Milliarden in die Sanierung geflossen, um einen noch größeren Sanierungsstau zu verhindern. Der liegt inzwischen bei rund 130 Milliarden Euro. Dieses Jahr plant die Bahn 28.000 Baustellen und Investitionen von 23 Milliarden. So soll sich das Netz erstmals sichtbar verbessern. Besonders marode bleiben die Stellwerke. Jedes zweite muss erneuert werden. Nach einem falschen Amok-Alarm an einer Schule in Salzgitter wird es für einen Jugendlichen nun teuer. Der damals 14-Jährige hatte mit einer Spielzeugpistole auf dem Schulkomplex am Hans-Böckler-Ring im Februar einen Großeinsatz ausgelöst. Die Stadt Salzgitter hat dem Jugendlichen jetzt wegen des Führens einer Anscheinwaffe ein Bußgeld in Höhe von 5.000 Euro verhängt. Und auch die Berufsfeuerwehr will ihren Einsatz laut Stadt dem Jugendlichen in Rechnung stellen. Die Kosten liegen hierbei bis zu 6.000 Euro. Noch zum Sport. Die deutsche Tischtennis-Nationalmannschaft der Männer ist bei der Team-WM in London im Viertelfinale ausgeschieden. Es gab eine 1:3-Niederlage gegen Japan. Nach 6 Finalteilnahmen in den Jahren 2006 bis 2022 scheiterte das deutsche Team nun schon zum zweiten Mal nacheinander in der Runde der letzten 8.
2: Mit einem Sonne-Wolken-Mix geht es durch den Donnerstagabend bei uns im Niedersachsen-Wetter hier und da. Fliegt auch mal eine Regenwolke durch. Heute Nacht dann meist klar oder locker bewölkt. Dazu kalte 2 Grad. Das sind die Tiefstwerte. Wir haben noch 15 in Bremervörde im Zentrum, 14 in Lüneburg am Marktplatz und 8 in Braunlage am Wurmberg. Der FFN-3-Tage-Trend. Morgen am Freitag zum Start ins Wochenende dann oft sonnig. Hier und da ist auch mal eine Regenwolke mit dabei. Insgesamt aber trotzdem sehr schön. Samstag genauso bei bis 21 Grad. Sonntag dann schon wieder bewölkt. Regnerischer und teilweise auch Gewitter dabei.
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2: A1 Osnabrück Richtung Bremen zwischen Dreieck Stur und Bremen-Hemeling. 5 Kilometer Stau in der Baustelle. 25 Minuten braucht ihr da länger. Gegenrichtung A1 Bremen-Osnabrück zwischen Wildeshausen und dem Dreieck Ahlener Heide. Wegen der Baustelle stockt es da auf 5 Kilometern. Viertelstunde mal mehr mit einplanen. Die A2 Hannover Richtung Braunschweig ist zwischen Lehrte Ost und Hemeler Wald wegen Bergungsarbeiten gesperrt. 5 Kilometer Stau ab Hannover Ost. Bitte weiträumig ausweichen. A7 Hannover Richtung Kassel zwischen dem Dreieck Hannover Süd und Hildesheim. 9 Kilometer Stau, da dauert es leider eine Dreiviertelstunde länger. A27 Bremerhaven Richtung Bremen, zwischen Bremen Überseestadt und Fahr nach einem Unfall 6 Kilometer Stau, halbe Stunde mehr. Und A37 Hannover Richtung Celle, zwischen dem Kreuz Hannover Buchholz und Beinhorn 4 Kilometer stockend, Viertelstunde plus.
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2: Auf der B51 zwischen Trentwede und Barnsdorf, dann im Kreis Diepholz zwischen Riestedt und Lersen und im Kreis Oldenburg in Haverkost gegenüber der Feuerwehr Richtung Gandacker See. Danke, Martina, Pierre und Heike. Habt ihr mehr? Gerne durchrufen, kostenlos. 0800 529 und 4x die 5. Danke und euch eine gute Fahrt.
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2: Welche verrückten Dinge habt ihr denn schon alles so für die Liebe getan? Darüber sprechen wir heute mit euch schon den ganzen Tag, womit Carsten aus Hannover seine Freundin überrascht und teilweise auch ziemlich überrumpelt hat. Das hört ihr gleich.

0: den Sternen klar durch diesen späten Donnerstagabend bei uns im Niedersachsenwetter und das bei jetzt noch 8 Grad in Steinhude an der Promenade. Wir haben 8 in Gilten an der Mühle und 9 noch in Stade am Bahnhof. Heute Nacht geht's dann noch runter auf bis plus 2 Grad. Der FFN 3-Tage-Trend. Morgen am Freitag dann zum Start ins Wochenende richtig schön mit viel Sonne. Hier und da kann noch mal eine kleine Regenwolke mit dabei sein. Ja, und dann vor allem im südlichen Teil von Niedersachsen. Insgesamt aber wirklich toll. Samstag genauso schön bei bis zu 21 Grad. Sonntag dann schon wieder ein bisschen gemischter mit Wolken, mit Regen und teilweise auch mit Gewittern.
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0: Ja, und da können wir wirklich schnell durchrauschen, denn die Straßen sind frei. Blitzer, habt ihr uns auch keine gemeldet?
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0: Ja, deswegen, falls ihr was seht, dann ruft natürlich gerne nochmal durch. Ihr wisst ja, die Nummer ist hier komplett kostenlos für euch. 0800 529 und viermal die 5, falls ihr was seht. Und ansonsten wünsche ich euch allen einfach nur eine richtig schön entspannte Fahrt durch diesen Donnerstagabend hier mit uns, mit FFN. Und natürlich auch mit richtig guter Musik für euch in der nächsten halben Stunde. Für mehr Musik, mehr Abwechslung. Natasha Bedingfield ist mit dabei mit These Words, ein absoluter Burner. Auch heute noch auf jeder Party immer gerne gehört. Glockenbach und Chris de Serendi sind mit am Start. Freut euch auf die fantastische Tiffany Harris und Vertigo. Ganz neu hier bei uns. Walshley Arms sind am Start. Und los geht's jetzt aber erstmal mit dem Mann mit der Reibeisenstimme. Dermot Kennedy ist das. Und Funeral. Schönen Donnerstagabend. Ich bin Sky. Hallo.

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Die Jungs von Welshly Arms hier bei FFN für mehr Musik. Und für mehr Abwechslung gibt's jetzt was ganz Neues von der fantastischen Tiffany Harris. Das ist Vertigo, neu bei FFN.

0: Ich bin Silas Quiring, guten Abend. Donald Trump erhöht im Zollstreit den Druck auf die EU. Für die Umsetzung des bereits vereinbarten Deals hat der US-Präsident jetzt eine Frist gesetzt. Bis zum 4. Juli, dem Unabhängigkeitstag der USA, muss Europa seinen Teil erfüllen. Sonst würden die US-Zölle sofort auf ein noch höheres Niveau steigen, schreibt Trump. Zuvor hatte er mit EU-Kommissionspräsidentin von der Leyen telefoniert. Das Zollabkommen durchläuft noch den Gesetzgebungsprozess und liegt schon seit Monaten im Europaparlament. Fast 18 Milliarden Euro. Das wird Bund, Ländern und Kommunen wohl in diesem Jahr an Steuereinnahmen fehlen. Finanzminister Klingbeil hat die neue Steuerschätzung vorgelegt. Bis 2030 rechnet die Bundesregierung mit einem Minus von insgesamt gut 87 Milliarden Euro. Klingbeil führt das vor allem auf äußere Einflüsse zurück.
1: Die Steuerschätzung zeigt, wie sehr der Iran-Krieg uns wirtschaftlich schadet. Andere Krisen bestehen unvermindert fort und auch sie werden das weitere Jahr prägen. Es ist vor allem Putins Krieg gegen die Ukraine, aber das sind auch die Auswirkungen des Zollkonfliktes.
0: Zum ersten Mal überhaupt liegt die AfD im ARD-Deutschland-Trend vor der Union. Bei der Sonntagsfrage kommt die AfD auf 27%, 2 Punkte mehr als noch im April. Die Union verliert dagegen weiter und landet bei 24%. Die SPD stagniert bei 12, die Grünen kommen auf 15, die Linke auf 10%. FDP und BSW würden demnach den Einzug in den Bundestag verpassen. Außerdem zeigt die Umfrage, die Zufriedenheit mit der Bundesregierung ist auf einen neuen Tiefstwert gefallen. Es ist der größte Erfolg der Vereinsgeschichte. Der SC Freiburg steht im Finale der Fußball-Europa League. Gegen Sporting Braga haben die Freiburger nach der knappen Hinspielniederlage mit einem 3:1 Heimsieg den Spieß umgedreht. Im Finale geht's in 2 Wochen gegen Aston Villa um den Pokal.
2: Wolkenlos geht es durch die Nacht und es wird auch wieder kalt, geht runter auf bis plus 2 Grad. Wir haben noch 8 in Bremervörde im Zentrum und 6 in Braunlage am Wurmberg. Der FFN-3-Tage-Trend wird jetzt schön am Wochenende. Freitag heute und auch morgen am Samstag bis zu 21 Grad, dazu viel Sonne. Sonntag dann schon wieder gemischter mit Wolken, Regen und teilweise auch Gewitter.
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2: Rocken wir schnell durch, die Straßen sind frei. Ich wünsche euch eine gute und sichere Fahrt durch die Nacht.
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4: Ich bin Silas Quiring. Donald Trump macht Druck beim Zolldeal mit der EU mit einem Ultimatum. Bis zum 4. Juli, dem 250. Geburtstag der USA, muss die EU das schon letztes Jahr vereinbarte Abkommen umsetzen. Das fordert der US-Präsident. Der Deal muss nämlich noch immer durch das Parlament und die Mitgliedstaaten abgesegnet werden. Kommissionspräsidentin von der Leyen zeigte sich zuversichtlich, dass die Deadline eingehalten wird. Klappt das nicht, drohen der EU noch viel höhere Zölle, schreibt Trump. Rund um die Straße von Hormuz kocht der Konflikt zwischen den USA und dem Iran wieder hoch. Beide beschuldigen sich gegenseitig, die aktuelle Feuerpause gebrochen zu haben. US-Streitkräfte haben eigenen Angaben nach Angriffe auf militärische Ziele des Iran geflogen, als Vergeltung für iranische Angriffe auf mehrere US-Kriegsschiffe, die Meerenge durchquerten. Diese Angriffe hat auch Teheran selbst bestätigt. Das Regime wirft den USA aber vor, zuerst einen iranischen Öltanker ins Visier genommen zu haben. Bund, Länder und Kommunen müssen in diesem Jahr mit deutlich weniger Steuereinnahmen rechnen. Das Minus wird wohl bei knapp 18 Milliarden Euro liegen, heißt es in einer Prognose der Bundesregierung. Finanzminister Klingbeil sagt, das liegt vor allem an den Folgen des Iran-Kriegs, die auch das Wirtschaftswachstum ausbremsen. Und Klingbeil fügt hinzu:
5: Für mich folgt aber auch daraus, dass wir ein Bewusstsein brauchen, dass wir uns nicht weiter von Krise zu Krise hangeln dürfen, sondern wir müssen insgesamt an unserer Souveränität und Resilienz als Land arbeiten.
4: Der SC Freiburg hält die deutsche Hoffnung auf einen internationalen Titel in dieser Saison am Leben. In der Europa League haben die Freiburger sich mit einem 3:1 im Rückspiel gegen Sporting Braga ins Finale geschossen. In zwei Wochen trifft das Team im Endspiel in Istanbul auf Aston Villa.
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0: bin Silas Quiring. Inmitten der Hoffnungen auf neue Verhandlungen haben die USA und der Iran sich erneut angegriffen. Beide werfen sich gegenseitig vor, die Waffenruhe gebrochen zu haben. In der Straße von Hormuz hat der Iran mehrere Kriegsschiffe der Amerikaner angegriffen. Teheran behauptet, dass man damit auf Attacken auf einen iranischen Öltanker reagiert habe. Das US-Militär spricht dagegen von unprovozierten Angriffen. Im Gegenzug habe man wiederum Vergeltungsangriffe auf militärische Ziele des Iran geflogen, etwa auf Startplätze für Drohnen und Raketen. Ein Jahr nach Amtsantritt sind die Beliebtheitswerte von Kanzler Merz im Keller. Im ARD-Deutschland-Trend sind nur noch 16% der Befragten mit seiner Arbeit zufrieden. Jana Klonikowski.
1: Das ist der schlechteste Wert im Deutschland-Trend jemals für einen Bundeskanzler. Und auch die Koalition insgesamt wird mehrheitlich kritisch gesehen. 5 von 6 Deutschen sind demnach unzufrieden damit, wie die Regierungsparteien miteinander umgehen. 44% finden übrigens, dass die Koalition aus Union und SPD bis zum Ende der Legislaturperiode weitermachen soll. Knapp die Hälfte ist für ein vorzeitiges Ende.
0: Donald Trump erhöht im Zollstreit den Druck auf die EU. Für die Umsetzung des bereits vereinbarten Deals hat der US-Präsident jetzt eine Frist gesetzt. Bis zum 4. Juli, dem Unabhängigkeitstag der USA, muss Europa seinen Teil erfüllen. Sonst würden die US-Zölle sofort auf ein noch höheres Niveau steigen, schreibt Trump. Zuvor hatte er mit EU-Kommissionspräsidentin von der Leyen telefoniert. Das Zollabkommen durchläuft noch den Gesetzgebungsprozess und liegt schon seit Monaten im Europaparlament. Es ist der größte Erfolg der Vereinsgeschichte. Der SC Freiburg steht im Finale der Fußball-Europa League. Gegen Sporting Braga haben die Freiburger nach der knappen Hinspielniederlage mit einem 3:1 Heimsieg den Spieß umgedreht. Im Finale geht's in 2 Wochen gegen Aston Villa um den Pokal.
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